Dies ist die tragische Geschichte eines verkorksten Liedes. Ich ging damals frohen Mutes ins Studio und nahm mein selbstverfasstes Lied auf. Ein Lied so recht für junge Menschen von heute. Doch dann kam ein Produzent und entfernte alle Worte, die seiner Meinung nach jugendgefährdend oder zweideutig wären. Hier ist das Ergebnis.

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1: Im Studio ist Michael Miem. Die anhaltende Hitze zwingt immer mehr Regionen in Europa zu Einschränkungen beim Wasserverbrauch. In Irland gilt nun ein Gartenschlauchverbot für Dublin und Teile des Ostens. Auch in Deutschland beschränken zahlreiche Kommunen in den Sommermonaten die Wasserentnahme, um die Versorgung zu sichern. In der Ukraine kommt es mitten im Krieg zu einer weiteren Regierungsumbildung. Präsident Zelensky will den bisherigen Chef des staatlichen Energiekonzerns Naftogaz zum neuen Regierungschef machen. Auch an der Spitze des Verteidigungsministeriums steht ein Wechsel bevor, begleitet von Protesten gegen Zelenskys Entscheidung. Die Zahl der Babyboomer im Ruhestand ist in Deutschland auf rund 6 Millionen gestiegen. Nach Angaben des Instituts der deutschen Wirtschaft bezogen davon etwa 1,1 Million Menschen eine vorzeitige Rente. Das Wirtschaftsinstitut erwartet weitere Zuwächse, wenn die Politik keine Maßnahmen ergreift. In Deutschland ist der Wohnungsbestand in den vergangenen 10 Jahren stärker gewachsen als die Einwohnerzahl.
2: Seit 2015 kamen rund 2,5 Millionen Wohnungen hinzu. Insgesamt gibt es nun etwa 44 Millionen. Während die Zahl der Wohnungen um 6% stieg, wuchs die Bevölkerung im gleichen Zeitraum nur um 1,6%. Der Widerspruch zur Wohnungsnot ist damit zu begründen, dass unbewohnte Ferien- und Zweitwohnungen sowie spekulativer Leerstand und Sanierung ebenfalls dem Bestand zugerechnet werden.
1: Bei einem Brand in einem Waisenhaus in Algerien sind 11 Menschen ums Leben gekommen. Nach Angaben des Zivilschutzes wurden zudem mehr als 20 weitere Menschen verletzt. Die Ursache des Feuers in einem Vorort der Hauptstadt Algier wird untersucht. Deutschland kommt beim Klimaschutz langsamer voran als geplant. Die CO2-Emissionen gingen im vergangenen Jahr gegenüber 2024 nur leicht zurück. Nach aktuellen Prognosen werden sowohl die nationalen Klimaziele als auch EU-Vorgaben voraussichtlich verfehlt. Deutschland drohen damit milliardenschwere Strafzahlungen. Soweit die Meldungen aus der Nachrichtenredaktion.
0: Das Wetter.
3: Heute wechselnd bewölkt bei 29 Grad. Später sind auch einige Schauer möglich.
0: Der Verkehrsdienst.
3: Auf der B956 zwischen Niedergurig und Stier befinden sich in beiden Richtungen Baustellen. Der Verkehr wird mit Ampeln geregelt.
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3: 03571 425 426. Das ist auch heute die Nummer des Lausitzwelle Verkehrsdienstes.
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Einen super Freitagmorgen wünscht Ihnen Bernd Vogava hier am Lausitzwelle-Mikrofon. Ich freue mich, dass ich mit Ihnen gemeinsam in diesen Freitag starten kann.

Schwupp. Und schon ist es 6:10. Schauen wir kurz aufs Programm. Es geht in unserem Beitrag um 6:45 um die Anmeldung der ABC-Schützen in Hoyerswerda. Dann gucken wir mal nach Karens um 6:45 auf den Sportplatz, den Jahn-Sportplatz ganz genau. Der wird ja kräftig umgebaut. Es gibt einige Veranstaltungstipps um 6:05. Es gibt ab Montag eine neue Straßenbaustelle in der Region, und zwar in Burg Neudorf. Mehr dazu um 7:50. Und in den Spreewald gucken wir um 7:50. Da gibt es Entwarnung bezüglich des, ja, wie heißt er denn, des, das muss ich ganz kurz gucken, des Eichenprozessionsspinners. So heißt das kleine Tierchen, das dafür mächtig Wirbel gesorgt hat. Also, ausführliches in dem Beitrag um 7:50 etwa. Es gibt auch wieder heute einen Titel von unserer CD der Woche, In Memoriam an Bonnie Tyler. Das wird 7:50 sein, und um 8:50 gucken wir nach Hoyerswerda. Da gibt's Zahlen vom SWH-Konzern. Es gibt natürlich auch heute den Blick in die Sterne. Na klar, das wollen wir nicht vergessen. Um 8:15 lassen wir uns sagen, wie sie stehen. Und mehr zum Wetter sage ich Ihnen in den nächsten Minuten. Nach den nächsten beiden Titeln, so, wenn ich drauf gucke, 6 Minuten wird's dauern.

Jo, 6:55. Wie sieht's wettermäßig aus? Heute also wechseln sich Sonne und Wolken ab. 29 Grad soll's warm werden. Später sind dann Schauer möglich, so etwa 7:30 um, speziell in der Gegend um Finsterwalde. Nachts langsam aufklarend bei Tiefstwerten um 18 Grad. Morgen ebenfalls wechselnd bewölkt bei 25 Grad. Am Sonntag bei 21 Grad in der Spitze mehr Wolken zur Sonne. Nur noch 20 Grad am Montag, dann neben wenig Sonne viele Wolken und Regen. Und dann gucken wir gleich mal auf die Bio-Wetterkarte. Die aktuelle Witterung kann Gelenk, Glieder, Gicht, Krampf und Narbenschmerzen verstärken. Auch Herz-Kreislauf-Beschwerden, Blutdruckschwankungen, Angina pectoris sowie Migräne bzw. Kopfschmerzen treten häufiger auf. Ruhe und Schonung werden empfohlen. Na, da ist ja eine ganze Menge dabei heute. Wie sieht's mit den Pollen aus? Heute fliegen Gräserpollen in geringer bis mittlerer Konzentration durch die Luft. Beifußpollen sind bisher nur in geringen Mengen unterwegs. Das geht also. Und dann wollen wir nochmal in ein Gewässer, zugegeben ein kleineres in der Region, gucken. Und zwar nach Ottendorf-Ukrilla. Die Temperatur des Wassers im Teichwiesenbad beträgt dort aktuell 25 Grad. Also ganz ideal, um da mal einen Sprung reinzuwagen. Das Bad in Ottendorf-Ukrilla ist täglich geöffnet von 10 bis 19 Uhr.

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1: Einen guten Morgen aus dem Studio wünscht Ihnen Antonia Naumann. Die Außenstelle der Kreisverwaltung Elbe-Elster in der Kirchener Straße in Finsterwalde ist heute Morgen zum Schauplatz eines Brandanschlags geworden. Zu den Hintergründen der stellvertretende Landrat des Landkreises Elbe-Elster, Roland Neumann.
2: Wir hatten hier heute Morgen einen tätlichen Angriff auf eine Mitarbeiterin des Jugendamtes mit einem Brandsatz. Und insgesamt hatten wir 5 Verletzte, mittlerweile nach medizinischer Versorgung auch aus dem Krankenhaus wieder entlassen, haben aber eben aufgrund der Gesamtumstände hier eine hohe mentale und psychische Belastung auch der Kolleginnen und Kollegen, die ja jeden Tag mit schwierigen Konfliktfeldern zu tun haben, mit Menschen zu tun haben, wo es eben auch um Familienangelegenheiten geht.
1: Die Landkreisverwaltung sichert den Betroffenen Unterstützung zu und verurteilt die Tat. Bis einschließlich Montag entfallen sämtliche Sprechzeiten und vereinbarte Termine. Wann der Standort wieder für den Besucherverkehr geöffnet werden kann, hängt von den weiteren Untersuchungen und der Schadensbewertung ab und steht derzeit noch nicht fest. Die Polizei hat eine tatverdächtige Person festgenommen. Die Ermittlungen zum Hergang dauern an. Die Sanierung der Turnhalle an der Polenz-Oberschule Kuhnewalde kommt planmäßig voran. Derzeit wird an der besonderen hölzernen Lamellendachkonstruktion gearbeitet. Bis Ende des Jahres soll dieser Abschnitt abgeschlossen sein. Parallel werden weitere Arbeiten im Innenbereich vorbereitet. Allein die Instandsetzung des Daches kostet rund 2,5 Millionen Euro, heißt es von der Bautzener Kreisverwaltung. Nach aktuellem Stand soll die Turnhalle zum Schuljahresbeginn 2027/28 wieder für Schul- und Vereinssport nutzbar sein. Sie war im Februar 2023 durch einen Brand beschädigt worden. Im Rahmen des Sportfestes des SV Grün-Weiß-Hochkirch am letzten Augustwochenende wird der neue Rasen auf dem Hauptplatz der Sportanlage eingeweiht. Er wurde im vergangenen Jahr im Rahmen eines von der Sächsischen Aufbaubank und der Gemeinde Hochkirch geförderten Projekts aufgebaut. Laut Vereinspräsident Holger Mitschke beliefen sich die Gesamtkosten auf etwa 100.000 Euro. Bestandteil der Maßnahme war die Verlegung einer unterirdischen Beregnungsanlage. In der Kulturfabrik Hoyerswerda ist die Ausstellung zum 26. Deutschen Karikaturenpreis ab sofort zu sehen. Unter dem Motto "Jetzt seid ihr dran" haben sich Künstlerinnen und Künstler mit dem Thema Generationskonflikt beschäftigt. Mehr als 1200 Werke wurden eingereicht. Eine kritische Jury hat daraus die 262 Besten ausgewählt. Diese Auswahl befindet sich derzeit in der Kulturfabrik Hoyerswerda. Hier finden knapp 55 Rahmen Platz. Insgesamt können darin rund 220 Karikaturen gezeigt werden.
0: Das Wetter.
3: Heute wechselnd bewölkt bei 29 Grad. Später sind dann Schauer und Gewitter möglich.
0: Der Verkehrsdienst.
3: Voll gesperrt ist wegen der Bauarbeiten Teil der Hauptstraße in Neupetershain umgeleitet wird über die Bundesstraßen 169 und 156. Dieske, Proschim und Welzow.
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Von Wolke 7 zurück ins Lausitzwelle Radioland. Hier ist der fröhliche Wecker. Einen zauberhaften Freitagmorgen wünscht Ihnen Bernd Vogava. Eine Menge Infos habe ich noch im Laufe der Zeit. Bis um 10 klingelt der fröhliche Wecker. Und natürlich auch Musik. Gute Laune Musik zum Munterwerden.

Der Anmeldetermin für die ABC-Schützen in Hoyerswerda steht. Es ist Dienstag, der 1. September, in der Zeit von 8 bis 12 und 14 bis 17 Uhr. Sollte die Wahrnehmung des Termins nicht möglich sein, wird um Rücksprache mit der jeweiligen Grundschule gebeten, heißt es aus dem Hoyerswerda Rathaus. Die Anmeldung kann an folgenden Grundschulen der Stadt erfolgen: in der Henri-Seiler-Grundschule am Stadtrand, der Grundschule am Park in der Schulstraße, der Grundschule an der Elster in der Curie-Straße und in der Lindenschule in der Herderstraße. Auf Grundlage der geltenden gesetzlichen Bestimmungen sind alle Erziehungsberechtigten aufgefordert, ihre Kinder für den Besuch der Grundschule 27-28 anzumelden, wenn die im Zeitraum 1.7.2020 bis 30.06.2021 geboren wurden. Außerdem können nach sächsischem Schulgesetz auf Wunsch der Eltern Kinder, die ein Jahr jünger sind, ebenfalls angemeldet werden. Des Weiteren sind Kinder anzumelden, die im Schuljahr 26-27 zurückgestellt wurden. Zur Schulanmeldung sind folgende Unterlagen mitzubringen: Geburtsurkunde des Kindes und natürlich der ausgefüllte Anmeldebogen. Über die Entscheidung, ob und in welcher Grundschule ein Kind aufgenommen wird, informiert dann die jeweilige Einrichtung.

Oh ja, hurra, wir gehen in die Schule. Und wie stolz war man drauf, als man die große Zuckertüte in der Hand halten konnte. Oh je, lang ist's her. Jetzt ist es 6:45.

Hier kommt Aktuelles aus Kamenz. Mit dem Richtfest für das neue Funktionsgebäude ist jetzt ein weiterer wichtiger Meilenstein bei der Neugestaltung des Jahn-Sportplatzes Kamenz erreicht worden. Der Landkreis und die Stadt setzen das gemeinsame Projekt zur umfassenden Sanierung und Wiederherstellung der traditionsreichen Sportanlage gemeinsam um. Auf dem Gelände entstehen moderne Bedingungen für den Schul- und Freizeitsport. Vorgesehen sind unter anderem mehrere Laufbahnen sowie Anlagen für Weitsprung, Hochsprung und Kugelstoßen. Hinzu kommen Flächen für Basketball, Volleyball und Kleinfeldfußball. Auf den meisten wird ein Kunststoffbelag ausgelegt. Zentraler Bestandteil ist außerdem der Neubau des Funktionsgebäudes. Das enthält Umkleide- und Sanitärbereiche. Zusätzlich entstehen Räume für den Kinderschutzbund, der die Betreuung des angrenzenden Skaterparks übernimmt. Auch der wird stärker in das Gesamtareal eingebunden. Dafür soll ein Fitnesspfad sorgen, der die Sportanlage mit dem Skaterpark verbindet. Ergänzend entstehen für die Nutzung notwendige Verkehrsflächen und Stellplätze. Nach der Sanierung des Lessing-Gymnasiums ist das ein weiterer wichtiger Baustein für den Bildungsstandort Kamenz. Künftig soll die Anlage vor allem durch Schüler des Lessing-Gymnasiums, der ersten Oberschule sowie des beruflichen Schulzentrums Kamenz genutzt werden, heißt es abschließend aus dem Rathaus der Lessingstadt.

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1: Im Studio ist Michael Miem. Die anhaltende Hitze zwingt immer mehr Regionen in Europa zu Einschränkungen beim Wasserverbrauch. In Irland gilt nun ein Gartenschlauchverbot für Dublin und Teile des Ostens. Auch in Deutschland beschränken zahlreiche Kommunen in den Sommermonaten die Wasserentnahme, um die Versorgung zu sichern. In der Ukraine kommt es mitten im Krieg zu einer weiteren Regierungsumbildung. Präsident Zelensky will den bisherigen Chef des staatlichen Energiekonzerns Naftogaz zum neuen Regierungschef machen. Auch an der Spitze des Verteidigungsministeriums steht ein Wechsel bevor, begleitet von Protesten gegen Zelenskys Entscheidung. Die Zahl der Babyboomer im Ruhestand ist in Deutschland auf rund 6 Millionen gestiegen. Nach Angaben des Instituts der deutschen Wirtschaft bezogen davon etwa 1,1 Million Menschen eine vorzeitige Rente. Das Wirtschaftsinstitut erwartet weitere Zuwächse, wenn die Politik keine Maßnahmen ergreift. In Deutschland ist der Wohnungsbestand in den vergangenen 10 Jahren stärker gewachsen als die Einwohnerzahl.
2: Seit 2015 kamen rund 2,5 Millionen Wohnungen hinzu. Insgesamt gibt es nun etwa 44 Millionen. Während die Zahl der Wohnungen um 6% stieg, wuchs die Bevölkerung im gleichen Zeitraum nur um 1,6%. Der Widerspruch zur Wohnungsnot ist damit zu begründen, dass unbewohnte Ferien- und Zweitwohnungen sowie spekulativer Leerstand und Sanierung ebenfalls dem Bestand zugerechnet werden.
1: Bei einem Brand in einem Waisenhaus in Algerien sind 11 Menschen ums Leben gekommen. Nach Angaben des Zivilschutzes wurden zudem mehr als 20 weitere Menschen verletzt. Die Ursache des Feuers in einem Vorort der Hauptstadt Algier wird untersucht. Deutschland kommt beim Klimaschutz langsamer voran als geplant. Die CO2-Emissionen gingen im vergangenen Jahr gegenüber 2024 nur leicht zurück. Nach aktuellen Prognosen werden sowohl die nationalen Klimaziele als auch EU-Vorgaben voraussichtlich verfehlt. Deutschland drohen damit milliardenschwere Strafzahlungen. Soweit die Meldungen aus der Nachrichtenredaktion.
3: Das Wetter. Heute wechselnd bewölkt, 29 Grad soll es warm werden. Es kann dann einige Schauer und auch Gewitter geben.
4: Der Verkehrsdienst.
3: In Kleinröhrsdorf ist wegen der Sanierung ein Abschnitt der Ostdurchfahrt gesperrt. Die Umleitung führt über die S158 Richtung Radeberg, die Leppersdorfer und die Großröhrsdorfer Straße in beide Richtungen.
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3: 03571 425 426, so die Nummer des Lausitzwelle Verkehrsdienstes.
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Super, dass Sie mit an Bord sind. Hier ist die Lausitzwelle. Hier ist der fröhliche Wecker. Moin, moin, sagt Bernd Vogafer. 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

0: Hier meine kurzen Tipps zum Freitag.
1: Heute am Freitag können Jung und Alt in der Brigitte Reimann Stadtbibliothek in Hoyerswerda ihrer Kreativität bei einem Bastelnachmittag freien Lauf lassen. Von 14 bis 18 Uhr kann aus alten Büchern und Comics, Papptellern oder Toilettenpapierrollen so einiges gebastelt werden. An verschiedenen Stationen ist für jeden etwas dabei, gibt es reichlich zu falten und kleben. Die Veranstaltung ist kostenlos und für jeden, der Freude am Basteln hat. Gerne können auch eigene Bastelmaterialien mitgebracht werden, um verbrauchte Dinge in erinnerungsvolle Schätze zu verwandeln. Klöppeln können Sie heute Nachmittag von 14 bis 16 Uhr im Mehrgenerationenhaus in Bernsdorf. Spremberg. Innerhalb der Sport- und Kulturwoche in der Perle der Lausitz beginnt heute um 20 Uhr die große Kabarettnacht auf der Freilichtbühne in Spremberg. Es werden Stunden voller Humor, Wortwitz und bester Unterhaltung mit Frank Fischer, Lina Lerche und Andreas Gundlach. Der Einlass beginnt eine Stunde früher, bereits um 19 Uhr. Wenn Sie Pflegeberatung benötigen, dann bekommen Sie sie vom Nachbarschaftshilfeverein vom Mehrgenerationenhaus in der Schweizer Straße in Hoyerswerda. Sie bedarf allerdings einer Anmeldung. Das geht ganz einfach per Telefon unter Hoyerswerda 97 41 42. Hoyerswerda 97 41 42. Sie können mal zum Lachen in die KUFA gehen. Jetzt seid ihr dran. Zahlreiche Karikaturisten präsentieren unter diesem Motto ihre Arbeiten zum 26. Deutschen Karikaturenpreis, derzeit im Haus in der Hoyerswerder Altstadt. Alle mit Gold, Silber und Bronze gekürten Arbeiten sind, neben vielen weiteren, Bestandteil der Ausstellung. Zu sehen ist sie zu den Öffnungszeiten und den Veranstaltungen des KUFA Kultursommers bzw. des KUFA Sommergartens. Der Eintritt ist frei.

Ab der kommenden Woche gibt's die nächste Straßensperrung in der Region. Am Montag beginnen die Arbeiten für die Fahrbahnerneuerung an der S130 in Brückneudorf. Die frühere Brücke über den Geflundergraben wird abgerissen. Anschließend werden ein neuer Straßendamm gebaut und die Fahrbahn auf rund 35 Metern Länge erneuert. Auch der Gehweg wird angepasst und durchgängig auf 2 Meter verbreitert. Die Brücke aus den 60er Jahren wird nicht mehr benötigt und befindet sich aktuell in einem schlechten Zustand. Die Arbeiten sollen voraussichtlich bis 7. August dauern. Dafür ist eine Vollsperrung der Straße nach Neustadt-Spree notwendig. Es wird eine weiträumige Umleitung über Spremberg nach Schleife geben. In Gegenrichtung geht es analog, informiert das Landesamt für Straßenbau und Verkehr.

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1: Einen guten Morgen aus dem Studio wünscht Ihnen Antonia Naumann. Die Außenstelle der Kreisverwaltung Elbe-Elster in der Kirchener Straße in Finsterwalde ist heute Morgen zum Schauplatz eines Brandanschlags geworden. Zu den Hintergründen der stellvertretende Landrat des Landkreises Elbe-Elster, Roland Neumann.
2: Wir hatten hier heute Morgen einen tätlichen Angriff auf eine Mitarbeiterin des Jugendamtes mit einem Brandsatz. Und insgesamt hatten wir 5 Verletzte, mittlerweile nach medizinischer Versorgung auch aus dem Krankenhaus wieder entlassen, haben aber eben aufgrund der Gesamtumstände hier eine hohe mentale und psychische Belastung auch der Kolleginnen und Kollegen, die ja jeden Tag mit schwierigen Konfliktfeldern zu tun haben, mit Menschen zu tun haben, wo es eben auch um Familienangelegenheiten geht.
1: Die Landkreisverwaltung sichert den Betroffenen Unterstützung zu und verurteilt die Tat. Bis einschließlich Montag entfallen sämtliche Sprechzeiten und vereinbarte Termine. Wann der Standort wieder für den Besucherverkehr geöffnet werden kann, hängt von den weiteren Untersuchungen und der Schadensbewertung ab und steht derzeit noch nicht fest. Die Polizei hat eine tatverdächtige Person festgenommen. Die Ermittlungen zum Hergang dauern an. Die Sanierung der Turnhalle an der Polensoberschule Kuhnewalde kommt planmäßig voran. Derzeit wird an der besonderen hölzernen Lamellendachkonstruktion gearbeitet. Bis Ende des Jahres soll dieser Abschnitt abgeschlossen sein. Parallel werden weitere Arbeiten im Innenbereich vorbereitet. Allein die Instandsetzung des Daches kostet rund 2,5 Millionen Euro, heißt es von der Bautzener Kreisverwaltung. Nach aktuellem Stand soll die Turnhalle zum Schuljahresbeginn 2027/28 wieder für Schul- und Vereinssport nutzbar sein. Sie war im Februar 2023 durch einen Brand beschädigt worden. Im Rahmen des Sportfestes des SV Grün-Weiß-Hochkirch am letzten Augustwochenende wird der neue Rasen auf dem Hauptplatz der Sportanlage eingeweiht. Er wurde im vergangenen Jahr im Rahmen eines von der Sächsischen Aufbaubank und der Gemeinde Hochkirch geförderten Projekts aufgebaut. Laut Vereinspräsident Holger Mitschke beliefen sich die Gesamtkosten auf etwa 100.000 Euro. Bestandteil der Maßnahme war die Verlegung einer unterirdischen Beregnungsanlage. In der Kulturfabrik Hoyerswerda ist die Ausstellung zum 26. Deutschen Karikaturenpreis ab sofort zu sehen. Unter dem Motto "Jetzt seid ihr dran" haben sich Künstlerinnen und Künstler mit dem Thema Generationskonflikt beschäftigt. Mehr als 1200 Werke wurden eingereicht. Eine kritische Jury hat daraus die 262 Besten ausgewählt. Diese Auswahl befindet sich derzeit in der Kulturfabrik Hoyerswerda. Hier finden knapp 55 Rahmen Platz. Insgesamt können darin rund 220 Karikaturen gezeigt werden.
0: Das Wetter.
3: Heute wechselnd bewölkt, 29 Grad soll es warm werden, aber es kann auch den einen oder anderen Schauer geben und das könnte bald sein, denn die Wolken werden ja zur Zeit dichter.
0: Der Verkehrsdienst.
3: Vollgesperrt ist wegen Erneuerung die B156 ab Bluno. Die Umleitung geht über Hoyerswerda und die B97 bei Schwarze Pumpe.
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Hier ist die Lausitzwelle mit dem fröhlichen Wecker. Einen super Freitagmorgen wünscht Bernd Vograve nochmal. Achtung Autofahrer, es gab die erste Blitzermeldung. Hoyerswerda B97 nach dem Kamenzer Bogen auf der Eisenbahnbrücke. Dort wird gerade ein Blitzer eingerichtet, ein Dreibein aufgestellt und das wird dann alle erwischen, die stadteinwärts zu schnell unterwegs sind. Achtung an der Stelle, ich danke dem Thorsten für die Information. Sie wissen ja, wenn es diesbezüglich weitere gibt, 03571 425 426. Das ist die Nummer des Lausitzwelle-Verkehrsdienstes. Also Achtung nochmal, B97 auf der Eisenbahnbrücke in Hoyerswerda. Da steht ein Dreibein und das blitzt alle, die stadteinwärts zu schnell unterwegs sind. Anderes Thema, jetzt schauen wir in eine der Urlaubsregionen hier bei uns in der Lausitz. Entwarnung: Im Kampf mit dem Eichenprozessionsspinner gibt es aus dem Spreewald. Die zentrale Kanu-Rundtour umschleppt sich sowie weitere Wasserwege im Unterspreewald sind wieder für den Bootsverkehr freigegeben. Damit können die wichtigsten Kanu- und Kahnstrecken auch im Unterspreewald wieder genutzt werden. Nur wenige Teilabschnitte bleiben aus Sicherheitsgründen vorerst gesperrt, heißt es aus dem Brandenburger Ministerium für Infrastruktur und Landesplanung. Der Forstbetrieb arbeitet mit Hochdruck daran, dass auch diese Wasserwege schnell wieder freigegeben werden können. Gefährliche Äste und Bäume werden entfernt und die betroffenen Fließe intensiv geprüft, betont Umweltministerin Hanka Mittelstädt. Aufgrund des massiven Befalls mit Eichenprozessionsspinnern waren einzelne Gewässer im Unterspreewald für den Schiffsverkehr seit Sonntag gesperrt worden. So sollen Besucher sowohl vor Gefahren durch das Insekt selbst als auch durch umsturzgefährdete Bäume und Äste geschützt werden, die wegen ihm nicht beseitigt werden konnten. Der Eichenprozessionsspinner hat sich in diesem Jahr besonders stark verbreitet. Die Brennhaare des Schmetterlings können schwere Haut- und Atemwegsprobleme auslösen und befallene Bäume drohten mit Ästen direkt in die Gewässer zu stürzen. In den übrigen Spreewaldregionen, insbesondere in Lübben, Lübbenau und Burg, gibt es weiterhin keinerlei Einschränkungen. Gäste können dort das gesamte touristische Angebot in vollem Umfang nutzen, heißt es aus Potsdam abschließend.

0: 9 Minuten vor 8, Joy und Touch by Touch, auch so ein One-Hit-Wonder, eine Nummer, die nie tot zu kriegen ist. So wird's auch mit den Hits der folgenden Interpretin sein, die ja leider nicht mehr unter uns weilt.
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0: Musik von einem Best-of-Album von Bonnie Tyler gibt's in dieser Woche hier bei uns in unserer Rubrik In Memoriam an die Künstlerin. Es ist zwischenzeitlich recht ruhig um sie geworden. 1991 hat ihr dann Dieter Bohlen zu einem Comeback verholfen. Bitter Blue hieß der Titel, wer sich noch erinnern kann. Gemeinsam mit Bohlen hat Tyler 3 erfolgreiche Alben produziert. Und 1993 gab's ein Hit-Album, The Very Best of Bonnie Tyler. Das hat in den deutschsprachigen Ländern Platin-Status erreicht. Von ihm kommt auch unsere Musik in dieser Woche.

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1: Im Studio ist Michael Miem. Die anhaltende Hitze zwingt immer mehr Regionen in Europa zu Einschränkungen beim Wasserverbrauch. In Irland gilt nun ein Gartenschlauchverbot für Dublin und Teile des Ostens. Auch in Deutschland beschränken zahlreiche Kommunen in den Sommermonaten die Wasserentnahme, um die Versorgung zu sichern. In der Ukraine kommt es mitten im Krieg zu einer weiteren Regierungsumbildung. Präsident Zelensky will den bisherigen Chef des staatlichen Energiekonzerns Naftogaz zum neuen Regierungschef machen. Auch an der Spitze des Verteidigungsministeriums steht ein Wechsel bevor, begleitet von Protesten gegen Zelenskys Entscheidung. Die Zahl der Babyboomer im Ruhestand ist in Deutschland auf rund 6 Millionen gestiegen. Nach Angaben des Instituts der deutschen Wirtschaft bezogen davon etwa 1,1 Million Menschen eine vorzeitige Rente. Das Wirtschaftsinstitut erwartet weitere Zuwächse, wenn die Politik keine Maßnahmen ergreift. In Deutschland ist der Wohnungsbestand in den vergangenen 10 Jahren stärker gewachsen als die Einwohnerzahl.
2: Seit 2015 kamen rund 2,5 Millionen Wohnungen hinzu. Insgesamt gibt es nun etwa 44 Millionen. Während die Zahl der Wohnungen um 6% stieg, wuchs die Bevölkerung im gleichen Zeitraum nur um 1,6%. Der Widerspruch zur Wohnungsnot ist damit zu begründen, dass unbewohnte Ferien- und Zweitwohnungen sowie spekulativer Leerstand und Sanierung ebenfalls dem Bestand zugerechnet werden.
1: Bei einem Brand in einem Waisenhaus in Algerien sind 11 Menschen ums Leben gekommen. Nach Angaben des Zivilschutzes wurden zudem mehr als 20 weitere Menschen verletzt. Die Ursache des Feuers in einem Vorort der Hauptstadt Algier wird untersucht. Deutschland kommt beim Klimaschutz langsamer voran als geplant. Die CO2-Emissionen gingen im vergangenen Jahr gegenüber 2024 nur leicht zurück. Nach aktuellen Prognosen werden sowohl die nationalen Klimaziele als auch EU-Vorgaben voraussichtlich verfehlt. Deutschland drohen damit milliardenschwere Strafzahlungen. Soweit die Meldungen aus der Nachrichtenredaktion.

0: Das Wetter.
1: Haben wir heute wechselnd bewölkt bei 29 Grad mit Schauern.
0: Der Verkehrsdienst.
1: Wo sind wir? Wir sind hier und zwar auf der Straße zwischen Loser und Friedersdorf. Die ist nämlich voll gesperrt, weil sie erneuert wird. Die nördliche Umleitung erfolgt über Großserchen, Maukendorf und Künicht und südlich über Mottka, Friedersdorf, Hermsdorf und Mirkel. Die Zufahrt zum Campingplatz Silbersee, die ist frei.
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1: Achtung, Autofahrer, geblitzt wird auf der B97 Hoyerswerda nach den Kamenzer Bogen. Da auf der Eisenbahnbrücke, genau auf der Brücke oder Anfang der Brücke, steht ein Dreibein aufgebaut und das erwischt alle, die stadteinwärts zu schnell an ihm vorbeirauschen. Achtung an der Stelle, ich danke dem Thorsten für die Information. Gibt's weitere? Ich nehme sie gerne entgegen. Gib sie umgehend weiter. 03571 425 426. Das ist die Nummer des Lausitzwelle Verkehrsdienstes.
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1: Widder. Alles im Leben hat zwei Seiten. Daran sollte der Widder denken, wenn heute nicht alles glatt läuft. Spätestens ab Mittag geht es wieder aufwärts.
2: Stier.
1: Klatsch und unerfreuliches Geschwätz meiden Sie am besten. Ihre Zeit ist einfach zu kostbar, um sie mit Nichtigkeiten zu verschwenden.
2: Zwillinge.
1: Es kann nicht schaden, wenn Sie sich als Zwilling von einer faszinierenden Idee mitreißen lassen. Spontanität ist oft die Würze des Lebens.
2: Krebs.
1: Wichtig ist heute, wie gut Sie Ihre Arbeit machen und nicht, wie viel Sie schaffen. Verzichten Sie auf Hektik, sonst leidet Ihre Konzentration.
2: Löwe.
1: Mit seinem Wissen kann der Löwe mächtig Eindruck schinden. Das sollte ihn aber nicht dazu verleiten, überheblich zu werden.
2: Jungfrau.
1: Es liegt an Ihnen, den richtigen Weg einzuschlagen. Von Ihrer Umgebung können Sie im Moment kaum Unterstützung erwarten, also packen Sie es an.
2: Waage.
1: Einen neuen Abschnitt sollte die Waage mit neuem Schwung beginnen. Ziehen Sie einen Schlussstrich unter eine alte Geschichte. Das gibt Ihnen Auftrieb.
2: Skorpion.
1: Nichts bringt Sie zurzeit aus der Ruhe. Vieles fällt Ihnen einfach in den Schoß. Und Sie kommen mit Riesenschritten voran.
2: Schütze.
1: Es kann nur besser werden. Der Schütze muss sich heute mit einem Thema auseinandersetzen, das ihm nicht behagt. Bringen Sie es möglichst schnell hinter sich.
2: Steinbock.
1: Knifflige Gespräche lassen sich nicht noch länger aufschieben. Fassen Sie sich ein Herz, aber hauen Sie dabei nicht zu sehr auf die Pauke.
2: Wassermann.
1: Wenn es der Wassermann schafft, die Spreu vom Weizen zu trennen, wird das ein guter Tag. Mit seinem Organisationstalent kann er heute eine wichtige Weiche stellen.
2: Fische.
1: Noch können Sie das Ruder herumreißen. Teilen Sie Ihre Zeit sinnvoll ein. Dann bekommen Sie vor dem Wochenende alles unter Dach und Fach.
3: Na denn, nicht wie los. Das war das Lausitzwelle-Horoskop für Freitag, den 17. Juli 2026. Wir haben es gleich 8:12. Und weil Freitag ist, habe ich wieder mal ein bisschen im Plattenschrank gekramt und eine tolle Nummer rausgefunden von Ljubka Dimitrovska. Sagt Ihnen der Name noch was? Na klar, hatte große Erfolge hier im Osten, im Balkan und in Tschechien, aber sehr, sehr beliebt und populär war sie auch in der DDR, hatte in den 70er und 80ern ihre größten Erfolge. Verheiratet war sie übrigens mit Nikita Galogera, das war der Erfinder des damals sogenannten Adria Sounds. Und da ist ja auch ein Vertreter Ibiza Chavesi, zu dem kommen wir dann mal in 14 Tagen, da bin ich ja wieder hier und dann können wir wieder ein bisschen kramen. Jetzt aber hier erstmal die gute Ljubka Dimitrovska.

Und jetzt nochmal ein Auszug aus dem Polizeibericht. Ein Autofahrer ist Mittwochmittag in einer Kurve der Hauptstraße in Merzdorf von einem LKW geschnitten worden. Beide Fahrzeuge gerieten aneinander, wobei Schaden von mehreren tausend Euro an seinem Auto entstanden ist. Der LKW ist einfach weitergefahren. Die Polizei ermittelt gegen den Fahrer wegen Unfallflucht. Ein Brummi ist am Mittwochnachmittag zwischen Gleiner und Salga von der Fahrbahn abgekommen und auf die Seite gekippt. Der Fahrer, der leicht verletzt wurde, war offenbar einem Fuchs ausgewichen, der über die S101 geschnurrt ist. Der Schaden beträgt knapp 50.000 Euro. Ein Kran musste das Wrack bergen. Zu einem Unfall mit Fahrerflucht ist es Mittwochnachmittag auf der Königsbrücker Straße in Haselbachtal gekommen. Einem LKW ist ein Laster entgegengekommen, der offenbar nicht möglichst weit rechts fuhr. Um einen Zusammenstoß zu vermeiden, wich der Fahrer des Erstgenannten aus und prallte gegen einen Baum. Der mutmaßliche Verursacher fuhr weiter. Gegen ihn wird ermittelt. Der Schaden beträgt rund 33.000 Euro. Diebe haben zwischen Dienstagmittag und Mittwochvormittag in Weißwasser zugeschlagen. Von einem Betriebsgelände am Schwerer Berg haben sie etwa 300 Meter Kupferkabel im Wert von rund 15.000 Euro mitgehen lassen. Die Kripo sucht sie und das Buntmetall und fragt, wer hat verdächtige Fahrzeuge in der Nähe des Garagenkomplexes, Zaunlinie oder auf dem Weg an der Rennbahn gesehen. Beobachter werden gebeten, sich im Polizeirevier unter der Rufnummer Weißwasser 2620 oder bei jeder anderen Dienststelle zu melden. Und zum Schluss auch dies noch. Ein Audi aus Hoyerswerda war Rekordhalter bei einer Geschwindigkeitskontrolle auf der S94 am Abzweig Brititz am Mittwoch. Er ist mit 147 Sachen am Blitzer vorbeigeflogen. Dort sind aber nur 70 km/h erlaubt. Für diesen Spitzenwert erhält der Fahrer 2 Punkte in Flensburg und 700 Euro Bußgeld. Zudem sind die Fleppen 3 Monate weg. Oh, da sagt man, nur Fliegen ist schöner. Aber Fliegen ist auch teuer.

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1: Einen guten Morgen aus dem Studio wünscht Ihnen Antonia Naumann. Die Außenstelle der Kreisverwaltung Elbe-Elster in der Kirchener Straße in Finsterwalde ist heute Morgen zum Schauplatz eines Brandanschlags geworden. Zu den Hintergründen der stellvertretende Landrat des Landkreises Elbe-Elster, Roland Neumann.
2: Wir hatten hier heute Morgen einen tätlichen Angriff auf eine Mitarbeiterin des Jugendamtes mit einem Brandsatz. Und insgesamt hatten wir 5 Verletzte, mittlerweile nach medizinischer Versorgung auch aus dem Krankenhaus wieder entlassen, haben aber eben aufgrund der Gesamtumstände hier eine hohe mentale und psychische Belastung auch der Kolleginnen und Kollegen, die ja jeden Tag mit schwierigen Konfliktfeldern zu tun haben, mit Menschen zu tun haben, wo es eben auch um Familienangelegenheiten geht.
1: Die Landkreisverwaltung sichert den Betroffenen Unterstützung zu und verurteilt die Tat. Bis einschließlich Montag entfallen sämtliche Sprechzeiten und vereinbarte Termine. Wann der Standort wieder für den Besucherverkehr geöffnet werden kann, hängt von den weiteren Untersuchungen und der Schadensbewertung ab und steht derzeit noch nicht fest. Die Polizei hat eine tatverdächtige Person festgenommen. Die Ermittlungen zum Hergang dauern an. Die Sanierung der Turnhalle an der Polensoberschule Kuhnewalde kommt planmäßig voran. Derzeit wird an der besonderen hölzernen Lamellendachkonstruktion gearbeitet. Bis Ende des Jahres soll dieser Abschnitt abgeschlossen sein. Parallel werden weitere Arbeiten im Innenbereich vorbereitet. Allein die Instandsetzung des Daches kostet rund 2,5 Millionen Euro, heißt es von der Bautzener Kreisverwaltung. Nach aktuellem Stand soll die Turnhalle zum Schuljahresbeginn 2027/28 wieder für Schul- und Vereinssport nutzbar sein. Sie war im Februar 2023 durch einen Brand beschädigt worden. Im Rahmen des Sportfestes des SV Grün-Weiß-Hochkirch am letzten Augustwochenende wird der neue Rasen auf dem Hauptplatz der Sportanlage eingeweiht. Er wurde im vergangenen Jahr im Rahmen eines von der Sächsischen Aufbaubank und der Gemeinde Hochkirch geförderten Projekts aufgebaut. Laut Vereinspräsident Holger Mitschke beliefen sich die Gesamtkosten auf etwa 100.000 Euro. Bestandteil der Maßnahme war die Verlegung einer unterirdischen Beregnungsanlage. In der Kulturfabrik Hoyerswerda ist die Ausstellung zum 26. Deutschen Karikaturenpreis ab sofort zu sehen. Unter dem Motto "Jetzt seid ihr dran" haben sich Künstlerinnen und Künstler mit dem Thema Generationskonflikt beschäftigt. Mehr als 1200 Werke wurden eingereicht. Eine kritische Jury hat daraus die 262 Besten ausgewählt. Diese Auswahl befindet sich derzeit in der Kulturfabrik Hoyerswerda. Hier finden knapp 55 Rahmen Platz. Insgesamt können darin rund 220 Karikaturen gezeigt werden.
0: Das Wetter.
3: Wechselnd bewölkt ist es heute hier bei uns in der Mitte der Lausitz. Die Sonne werden wir dann, denke ich, auch wieder noch mal sehen. Aber es kann durchaus auch der eine oder andere Schauer weiterhin dabei sein.
0: Der Verkehrsdienst.
3: Erneut wird die Straße zwischen Loser und Friedersdorf, sie ist voll gesperrt. Die nördliche Umleitung erfolgt über Großsärchen, Maukendorf und Künicht und südlich über Mottka, Friedersdorf, Hermsdorf und Milkel. Die Zufahrt zum Campingplatz Silbersee, die ist frei.
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3: Achtung Autofahrer, es wird geblitzt in Hoyerswerda und zwar auf der Eisenbahnbrücke B97. Dort ist ein Dreibein ausgebaut und das erwischt alle, die stadteinwärts zu schnell unterwegs sind. Achtung an der Stelle und ich danke nochmal dem Thorsten für die Informationen. Gibt's weitere 03571 425 426, das ist die Nummer des Lausitzwelle Verkehrsdienstes. Allen eine gute Fahrt.
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Eine Stunde und 20 Minuten dauert unsere Reise noch hier beim fröhlichen Wecker an diesem Freitag. Moin Moin, sagt Bernd Wogame nochmal. Ich freue mich, dass Sie mit von der Partie sind.

Hier kommt eine Info aus der Lessingstadt. Das Malteserstift St. Monika in Kamenz konnte jüngst sein 30-jähriges Bestehen mit einem Festgottesdienst begehen. Dem schloss sich die Festveranstaltung an, die in einem angesichts der Witterungsverhältnisse luftigen Festzelt stattfand. Leiterin Andrea Spittank hatte dabei noch einmal den Stolz auf ihre Mitarbeiter zum Ausdruck gebracht, ohne die das Malteserstift nicht dort stehen würde, wo man heute angekommen sei. Geschäftsführer Thomas Harasim betonte, dass es hier für Menschen in ihrem letzten Lebensabschnitt einen Raum des Schutzes, aber vor allem der Geborgenheit gebe. Der sei aber gegenüber der Umwelt nicht völlig abgeschlossen, insofern sei das Malteserstift ein offenes Haus. Der große Einsatz der Belegschaft habe dazu geführt, dass das Malteserstift einen sehr guten Ruf in Kamenz und der Umgebung genießt, sagte Kamenz Oberbürgermeister Michael Preuß. Er erinnerte noch einmal an die Anfänge, insbesondere an den damaligen Architekten Heinrich Job, den er zitierte: Ich habe es, so Job, Wohnhaus für Pflegebedürftige genannt, wollte damit zum Ausdruck bringen, dass das Wohnen für dieses Haus Leitbild ist, nicht das Krankenhaus. Dem OB sei bei dieser motivierten Belegschaft für die Zukunft des Malteserstiftes St. Monika nicht bange. Geradezu symbolisch hatte er der Leiterin eine Rhododendronpflanze als Zeichen des Wachsens und Gedeihens überreicht. In dieser Hinsicht war auch das abschließende Pflanzen eines Lindenbaumes, insbesondere als Verweis auf die Zweisprachigkeit Sorbisch-Deutsch zu sehen, endet die Information aus dem Rathaus der Lessingstadt.

11 Minuten vor 9 haben wir es, Wunschschützzeit. Ich habe jetzt einen für Micha aus Hoyerswerda. Er grüßt damit seinen Kumpel Jockel, der jetzt wahrscheinlich wie er genauso auf dem Balkon beim Kaffee sitzt. Und er grüßt aber auch alle Matrosen im Boot, Kapitän Langi und den ersten Offizier Olaf.

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1: Im Studio ist Michael Miem. EU-Migrationskommissar Magnus Brunner fordert angesichts sinkender Migrationszahlen ein schrittweises Ende der deutschen Grenzkontrollen. Er verweist auf den besseren Schutz der EU-Außengrenzen und deutlich weniger illegale Grenzübertritte. Zudem ist die europäische Asylreform inzwischen in Kraft getreten, so Magnus weiter. Die anhaltende Hitze zwingt immer mehr Regionen in Europa zu Einschränkungen beim Wasserverbrauch. In Irland gilt nun ein Gartenschlauchverbot für Dublin und Teile des Ostens. Auch in Deutschland beschränken zahlreiche Kommunen in den Sommermonaten die Wasserentnahme, um die Versorgung zu sichern. In der Ukraine kommt es mitten im Krieg zu einer weiteren Regierungsumbildung. Präsident Zelensky will den bisherigen Chef des staatlichen Energiekonzerns Naftogaz zum neuen Regierungschef machen. Auch an der Spitze des Verteidigungsministeriums steht ein Wechsel bevor, begleitet von Protesten gegen Zelenskys Entscheidung. Die Zahl der Babyboomer im Ruhestand ist in Deutschland auf rund 6 Millionen gestiegen. Nach Angaben des Instituts der deutschen Wirtschaft bezogen davon etwa 1,1 Million Menschen eine vorzeitige Rente. Das Wirtschaftsinstitut erwartet weitere Zuwächse, wenn die Politik keine Maßnahmen ergreift. In Deutschland ist der Wohnungsbestand in den vergangenen 10 Jahren stärker gewachsen als die Einwohnerzahl.
2: Seit 2015 kamen rund 2,5 Millionen Wohnungen hinzu. Insgesamt gibt es nun etwa 44 Millionen. Während die Zahl der Wohnungen um 6% stieg, wuchs die Bevölkerung im gleichen Zeitraum nur um 1,6%. Der Widerspruch zur Wohnungsnot ist damit zu begründen, dass unbewohnte Ferien- und Zweitwohnungen sowie spekulativer Leerstand und Sanierung ebenfalls dem Bestand zugerechnet werden.
1: Bei einem Brand in einem Waisenhaus in Algerien sind 11 Menschen ums Leben gekommen. Nach Angaben des Zivilschutzes wurden zudem mehr als 20 weitere Menschen verletzt. Die Ursache des Feuers in einem Vorort der Hauptstadt Algier wird untersucht. Soweit die Meldungen aus der Nachrichtenredaktion.
0: Das Wetter.
3: Wechselnd wolkig heute. Die Sonne wird wohl auch wieder mal rauskommen. Es kann aber durchaus auch noch aus den Wolken der eine oder andere Schauer rauskommen. 29 Grad soll es warm werden.
0: Der Verkehrsdienst.
3: Die B97 ist zwischen Bernstorf und Schwebnitz auf einem kurzen Abschnitt gesperrt. Die Umleitung geht immer noch über Kamenz.
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3: Ich denke, immer noch stehen wird das Dreibein auf der Eisenbahnbrücke B97 in Hoyerswerda. Und das blitzt dort alle, die stadteinwärts zu schnell unterwegs sind. Der Thorsten hat es gemeldet. Thorsten, vielen Dank nochmal für die Info. 03571 425 426, so die Nummer.
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Gutes Zeug von U2 hier bei uns bei ihrer Lausitzwelle beim fröhlichen Wecker. 9 Minuten nach 9. Gutes Zeug kommt jetzt von den Eurythmics.

0: Zwei Minuten noch, dann ist es 8:45. Geschichte ist jetzt Thema hier bei uns.
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2: In Österreich wurde die erste Gebirgseisenbahn eröffnet. Die sogenannte Semmeringbahn fuhr am 17. Juli 1854 erstmals auf der bislang nur schwer zu passierenden Strecke zwischen den Orten Glognitz und Mürzzuschlag. Der Schienenstrang durch die Höhenzüge der Alpen erreichte bei 899 Metern seinen höchsten Punkt. Die unter großem materiellen und personellem Aufwand errichtete Bahn passierte auf ihrer Strecke 14 Tunnel und zahlreiche Viadukte. Zur ersten Konferenz der Alliierten nach dem Ende des Zweiten Weltkrieges in Europa kamen am 17. Juli 1945 in Potsdam der amerikanische Präsident Harry S. Truman, der britische Premierminister Winston Churchill und der sowjetische Staatschef Josef Stalin zusammen. Ziel des Treffens war die Verwaltung des besiegten Deutschlands, die Grenzziehung sowie die künftige Rolle der UdSSR in Osteuropa. Zudem berieten die Politiker über mögliche Reparationszahlungen und die Fortführung des Krieges gegen Japan. Während die vorherigen Konferenzen noch von einem freundschaftlichen Umgang geprägt waren, hatte sich nun, da jeder hauptsächlich das Interesse seines Landes im Auge hatte, die Atmosphäre zwischen den Siegermächten gewandelt und war frostiger geworden. Besonders das Verhältnis zwischen Churchill und Stalin war von Misstrauen geprägt. Zum Abschluss der Potsdamer Konferenz wurde die Aufteilung Deutschlands in 4 Zonen, Reparationszahlungen und die Oder-Neiße-Grenze festgelegt. Nach mehrjähriger Planung öffnete am 17. Juli 1955 der nach seinem Erfinder Walt Disney benannte Vergnügungspark Disneyland in Kalifornien seine Tore. Mit der Gründung der riesigen Freizeitanlage setzte Disney seine Vorliebe für fantasievolle und nostalgische Welten in einer zur damaligen Zeit einzigartigen Touristenattraktion um. Aufgrund des riesigen, weltweiten Erfolges von Disneyland wurde einige Jahre später die Errichtung eines weiteren Vergnügungsparks in Florida geplant. 5 Jahre nach dem Tod von Walt Disney eröffnete dann 1971 in der Nähe von Orlando Walt Disney World. Seit 1992 gibt es mit Disneyland Paris auch in Europa eine Kopie des amerikanischen Vergnügungsparks.
0: So, mein Amtsvater Bernd hat eben angerufen und mich darauf hingewiesen und hat mich gefragt, ob unsere Studiouhr falsch geht. Nee, die geht richtig. Ich hab's falsch gesagt. Es ist natürlich, oder es war natürlich 9:45. Jetzt ist es ganz genau eine halbe Minute nach 9:50. Jetzt haben wir's richtig.

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1: Heute am Freitag können Jung und Alt in der Brigitte-Reimann-Stadtbibliothek in Hoyerswerda ihrer Kreativität bei einem Bastelnachmittag freien Lauf lassen. Von 14 bis 18 Uhr kann aus alten Büchern und Comics, Papptellern oder Toilettenpapierrollen so einiges gebastelt werden. An verschiedenen Stationen ist für jeden etwas dabei, gibt es reichlich zu falten und kleben. Die Veranstaltung ist kostenlos und für jeden, der Freude am Basteln hat. Gerne können auch eigene Bastelmaterialien mitgebracht werden, um verbrauchte Dinge in erinnerungsvolle Schätze zu verwandeln. Klöppeln können Sie heute Nachmittag von 14 bis 16 Uhr im Mehrgenerationenhaus in Bernsdorf. Spremberg. Innerhalb der Sport- und Kulturwoche in der Perle der Lausitz beginnt heute um 20 Uhr die große Kabarettnacht auf der Freilichtbühne in Spremberg. Es werden Stunden voller Humor, Wortwitz und bester Unterhaltung mit Frank Fischer, Lina Lerche und Andreas Gundlach. Der Einlass beginnt eine Stunde früher, bereits um 19 Uhr. Wenn Sie Pflegeberatung benötigen, dann bekommen Sie sie vom Nachbarschaftshilfeverein vom Mehrgenerationenhaus in der Schweizer Straße in Hoyerswerda. Sie bedarf allerdings einer Anmeldung. Das geht ganz einfach per Telefon unter Hoyerswerda 97 41 42. Hoyerswerda 97 41 42. Sie können mal zum Lachen in die Kufa gehen. Jetzt seid ihr dran. Zahlreiche Karikaturisten präsentieren unter diesem Motto ihre Arbeiten zum 26. Deutschen Karikaturenpreis, derzeit im Haus in der Hoyerswerder Altstadt. Alle mit Gold, Silber und Bronze gekürten Arbeiten sind neben vielen weiteren Bestandteil der Ausstellung. Zu sehen ist sie zu den Öffnungszeiten und den Veranstaltungen des KUFA Kultursommers bzw. des KUFA Sommergartens. Der Eintritt ist frei.

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1: Einen guten Morgen aus dem Studio wünscht Ihnen Antonia Naumann. Die Außenstelle der Kreisverwaltung Elbe-Elster in der Kirchener Straße in Finsterwalde ist heute Morgen zum Schauplatz eines Brandanschlags geworden. Zu den Hintergründen der stellvertretende Landrat des Landkreises Elbe-Elster, Roland Neumann.
2: Wir hatten hier heute Morgen einen tätlichen Angriff auf eine Mitarbeiterin des Jugendamtes mit einem Brandsatz. Und insgesamt hatten wir 5 Verletzte, mittlerweile nach medizinischer Versorgung auch aus dem Krankenhaus wieder entlassen, haben aber eben aufgrund der Gesamtumstände hier eine hohe mentale und psychische Belastung auch der Kolleginnen und Kollegen, die ja jeden Tag mit schwierigen Konfliktfeldern zu tun haben, mit Menschen zu tun haben, wo es eben auch um Familienangelegenheiten geht.
1: Die Landkreisverwaltung sichert den Betroffenen Unterstützung zu und verurteilt die Tat. Bis einschließlich Montag entfallen sämtliche Sprechzeiten und vereinbarte Termine. Wann der Standort wieder für den Besucherverkehr geöffnet werden kann, hängt von den weiteren Untersuchungen und der Schadensbewertung ab und steht derzeit noch nicht fest. Die Polizei hat eine tatverdächtige Person festgenommen. Die Ermittlungen zum Hergang dauern an. Die Sanierung der Turnhalle an der Polensoberschule Kuhnewalde kommt planmäßig voran. Derzeit wird an der besonderen hölzernen Lamellendachkonstruktion gearbeitet. Bis Ende des Jahres soll dieser Abschnitt abgeschlossen sein. Parallel werden weitere Arbeiten im Innenbereich vorbereitet. Allein die Instandsetzung des Daches kostet rund 2,5 Millionen Euro, heißt es von der Bautzener Kreisverwaltung. Nach aktuellem Stand soll die Turnhalle zum Schuljahresbeginn 2027/28 wieder für Schul- und Vereinssport nutzbar sein. Sie war im Februar 2023 durch einen Brand beschädigt worden. Im Rahmen des Sportfestes des SV Grün-Weiß-Hochkirch am letzten Augustwochenende wird der neue Rasen auf dem Hauptplatz der Sportanlage eingeweiht. Er wurde im vergangenen Jahr im Rahmen eines von der Sächsischen Aufbaubank und der Gemeinde Hochkirch geförderten Projekts aufgebaut. Laut Vereinspräsident Holger Mitschke beliefen sich die Gesamtkosten auf etwa 100.000 Euro. Bestandteil der Maßnahme war die Verlegung einer unterirdischen Beregnungsanlage. In der Kulturfabrik Hoyerswerda ist die Ausstellung zum 26. Deutschen Karikaturenpreis ab sofort zu sehen. Unter dem Motto "Jetzt seid ihr dran" haben sich Künstlerinnen und Künstler mit dem Thema Generationskonflikt beschäftigt. Mehr als 1200 Werke wurden eingereicht. Eine kritische Jury hat daraus die 262 Besten ausgewählt. Diese Auswahl befindet sich derzeit in der Kulturfabrik Hoyerswerda. Hier finden knapp 55 Rahmen Platz. Insgesamt können darin rund 220 Karikaturen gezeigt werden.
0: Das Wetter.
3: Wechselnd bewölkt, hört ihr bei uns im Lausitzfelder Radioland bei 25 Grad.
0: Der Verkehrsdienst.
3: Wo ist mein Verkehrsdienst? Hier ist er. Gesperrt ist wegen der Sanierung die B115 Eichwege bis zur Landesgrenze Sachsen. Die Umleitung erfolgt großräumig ab der Kreuzung Tschernitz über Halbendorf und Weißwasser.
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3: Achtung, Autofahrer, Hoyerswerda B97 auf der Eisenbahnbrücke nach dem Kamenzer Bogen. Da ist ein Dreibein aufgebaut und das blitzt alle, die stadteinwärts zu schnell fahren. Achtung an der Stelle. Ich danke nochmal dem Thorsten für die Information. Achtung, also B97 Hoyerswerda an der Eisenbahnbrücke wird stadteinwärts geblitzt.
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Also ich weiß ja nicht, ob sie die beste ist, aber das ist schon richtig gutes Zeug von Tina Turner. Gutes Zeug hatten auch die Jungs, die jetzt kommen hier drauf.

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1: Heute am Freitag können Jung und Alt in der Brigitte Reimann Stadtbibliothek in Hoyerswerda ihrer Kreativität bei einem Bastelnachmittag freien Lauf lassen. Von 14 bis 18 Uhr kann aus alten Büchern und Comics, Papptellern oder Toilettenpapierrollen so einiges gebastelt werden. An verschiedenen Stationen ist für jeden etwas dabei, gibt es reichlich zu falten und kleben. Die Veranstaltung ist kostenlos und für jeden, der Freude am Basteln hat. Gerne können auch eigene Bastelmaterialien mitgebracht werden, um verbrauchte Dinge in erinnerungsvolle Schätze zu verwandeln. Klöppeln können Sie heute Nachmittag von 14 bis 16 Uhr im Mehrgenerationenhaus in Bernsdorf. Spremberg. Innerhalb der Sport- und Kulturwoche in der Perle der Lausitz beginnt heute um 20 Uhr die große Kabarettnacht auf der Freilichtbühne in Spremberg. Es werden Stunden voller Humor, Wortwitz und bester Unterhaltung mit Frank Fischer, Lina Lerche und Andreas Gundlach. Der Einlass beginnt eine Stunde früher, bereits um 19 Uhr.

Und da habe ich noch einen Veranstaltungshinweis. Das ist dann für den nächsten, nicht für diesen, sondern für den nächsten Samstag, also für den 25. Juli. Da gibt es die Sommernacht der Extraklasse auf der Jakobsbrücke in Mordka. Rock meets Classic heißt es. Mercury ist da, die fantastische Queen-Coverband. Ich weiß nicht, ob es die beste ist. Ich weiß nicht, wie viel es gibt. Ich habe noch nicht so viele gehört, aber die sind wirklich richtig gut. Die hatten wir ja auch schon hier in Hoyerswerda im Lausitzbad, damals beim ersten, was noch, Heuwoi, ja, beim ersten, so ein, wie so ein kleines Pressefest hatten wir da. Mir fällt jetzt der Name nicht ein. Wir haben es, glaube ich, irgendwie überschrieben. Er ist auch geil. Jedenfalls hatten die da auch einen fantastischen Auftritt. Die werden also wieder auf der Jakobsbrück sein in einer Woche am Samstag, dem 25. Juli, begleitet vom großen Sinfonieorchester. Das hat ja auch so seine Reize. Karten kriegen Sie also in der Burg oder ganz einfach übers Netz unter jakobsbrück.de. Musik von Queen, die kriegen Sie jetzt gleich hier von mir.

Oh ja, das haut rein. Reinhauen kann auch das zu schnelle Fahren. Reinhauen ins Portemonnaie. Wir haben es heute früh schon gehört bei den Polizeimeldungen, den zu schnellsten bei der Kontrolle in Prietitz, der also jetzt 700 Euro bezahlen muss und 3 Monate die Fleppen los ist. Achtung, Autofahrer, geblitzt wird in Hoyerswerda. B97 auf der Eisenbahnbrücke nach dem Kamenzer Knoten. Da ist ein Dreibein aufgestellt und das erwischt alle die zu schnell statt einwärts die Brücke runter unterwegs sind. Das sollte beachtet werden. Ich danke nochmal dem Thorsten für die Informationen. Schauen wir auf die Uhr. Naja, 11 Minuten noch. Ich fange so langsam an mit Ranzenpacken.

8 Minuten verbleiben. Ich möchte mich an der Stelle verabschieden. Ich danke Ihnen, dass Sie dabei waren. Ich hoffe, ich konnte Sie schwungvoll hier beim Start in den Freitag begleiten. Ich melde mich nachmittag nochmal ab 14 Uhr und möchte natürlich auch verweisen auf den fröhlichen Wecker morgen am Samstag von 6 bis 10. Ja, damit habe ich fertig. Gruß, Dank und Tschüss. Sagt dann also bis heute Nachmittag oder bis morgen früh, Bernd Vogava.

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1: Im Studio ist Michael Miem. EU-Migrationskommissar Magnus Brunner fordert angesichts sinkender Migrationszahlen ein schrittweises Ende der deutschen Grenzkontrollen. Er verweist auf den besseren Schutz der EU-Außengrenzen und deutlich weniger illegale Grenzübertritte. Zudem ist die europäische Asylreform inzwischen in Kraft getreten, so Magnus weiter. Die anhaltende Hitze zwingt immer mehr Regionen in Europa zu Einschränkungen beim Wasserverbrauch. In Irland gilt nun ein Gartenschlauchverbot für Dublin und Teile des Ostens. Auch in Deutschland beschränken zahlreiche Kommunen in den Sommermonaten die Wasserentnahme, um die Versorgung zu sichern. In der Ukraine kommt es mitten im Krieg zu einer weiteren Regierungsumbildung. Präsident Zelensky will den bisherigen Chef des staatlichen Energiekonzerns Naftogaz zum neuen Regierungschef machen. Auch an der Spitze des Verteidigungsministeriums steht ein Wechsel bevor, begleitet von Protesten gegen Zelenskys Entscheidung. Die Zahl der Babyboomer im Ruhestand ist in Deutschland auf rund 6 Millionen gestiegen. Nach Angaben des Instituts der Deutschen Wirtschaft bezogen davon etwa 1,1 Million Menschen eine vorzeitige Rente. Das Wirtschaftsinstitut erwartet weitere Zuwächse, wenn die Politik keine Maßnahmen ergreift. In Deutschland ist der Wohnungsbestand in den vergangenen 10 Jahren stärker gewachsen als die Einwohnerzahl.
2: Seit 2015 kamen rund 2,5 Millionen Wohnungen hinzu. Insgesamt gibt es nun etwa 44 Millionen. Während die Zahl der Wohnungen um 6% stieg, wuchs die Bevölkerung im gleichen Zeitraum nur um 1,6%. Der Widerspruch zur Wohnungsnot ist damit zu begründen, dass unbewohnte Ferien- und Zweitwohnungen sowie spekulativer Leerstand und Sanierung ebenfalls dem Bestand zugerechnet werden.
1: Bei einem Brand in einem Waisenhaus in Algerien sind 11 Menschen ums Leben gekommen. Nach Angaben des Zivilschutzes wurden zudem mehr als 20 weitere Menschen verletzt. Die Ursache des Feuers in einem Vorort der Hauptstadt Algier wird untersucht. Soweit die Meldungen aus der Nachrichtenredaktion.
0: Das Wetter.
3: Heute kommen Regen- und Gewitterschauer auf uns zu. Nur wenige Trockenphasen geben uns Verschnaufspausen, bevor die nächste Regenfront aus dem Westen auf uns zurollt. Bei 27 Grad im Seenland und 26 Grad im Bergland wird es dabei auch recht schwül. Im Zittauer Gebirge können zusätzlich zu dem Gewitter auch starke Windböen hinzukommen.
0: Der Verkehrsdienst.
3: Bis Ende August ist die Werkstraße Spreetal voll gesperrt. Sie wird ausgebaut. Die Umleitung erfolgt über die B97. Außerdem ist auch bis Ende August abschnittsweise wegen der Neuerung die B96 zwischen Finsterwalde und Sonnewalde gesperrt. Die Umleitung führt über Dobrodo-Kirchhain, Frankena und Schönewalde.
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3: Wenn Sie Blitzer, Staus oder Unfälle sehen, dann rufen Sie uns doch gerne an oder schreiben Sie uns eine WhatsApp-Nachricht unter der Nummer 03571 425 426. Geben wir Ihre Infos dann an alle anderen weiter. Gute Fahrt.
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4: So, Achtung Autofahrer, klinken wir mal ganz kurz ein. In Hoyerswerda am Kreisverkehr in der Kültstraße gab es einen Unfall. Da steht wohl noch ein Auto quer. Da kommt es zurzeit zu größeren Behinderungen. Wer es eilig hat, den Bereich am besten meiden, dank dem Anrufer. Also danke dem Anrufer für den Anruf, für die Info hier bei uns. Achtung, Hoyerswerda Kreisverkehr, Wilhelm-Kühlt-Straße gibt es Behinderungen nach einem Unfall. Das kann vielleicht noch ein Weilchen dauern.

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1: Im Studio Chiara Bischoff, hallo. Der Landkreis Bautzen unterstützt die Bekämpfung eines großen Waldbrandes im Landkreis Mecklenburgische Seenplatte. Die Löscharbeiten schreiten nur bedingt voran, da das Feuer in einem munitionsbelasteten Waldgebiet wütet.
2: Das Land Mecklenburg-Vorpommern hatte deswegen ein bundesweites Hilfeersuchen gestellt. Die Landkreise Bautzen und Sächsisches Schweiz-Osterzgebirge stellten daraufhin ein Hilfepaket zusammen. Im Paket enthalten sind ein Kreisregner und umfangreiches Schlauchmaterial. Aus der Nachrichtenredaktion Marc Buschbech.
1: Die Sanierung der Turnhalle an der Polenz-Oberschule Kuhlewalde kommt planmäßig voran. Derzeit wird an der besonderen hölzernen Lamellendachkonstruktion gearbeitet. Bis Ende des Jahres soll dieser Abschnitt abgeschlossen sein. Parallel werden weitere Arbeiten im Innenbereich vorbereitet. Die Instandsetzung des Daches kostet rund 2,5 Millionen Euro, heißt es von der Bautzener Kreisverwaltung. Nach aktuellem Stand soll die Turnhalle zum Schuljahresbeginn 2027/28 wieder für Schul- und Vereinssport nutzbar sein. Sie war im Februar 2023 durch einen Brand beschädigt worden. Am letzten Augustwochenende wird der neue Rasen auf dem Hauptplatz der Sportanlage in Hochkirch eingeweiht. Er wurde im vergangenen Jahr von der Sächsischen Aufbaubank und der Gemeinde Hochkirch gefördert. Bestandteil der Maßnahme war die Verlegung einer unterirdischen Beregnungsanlage. Die Kosten beliefen sich auf 100.000 Euro. In der Kulturfabrik Hoyerswerda ist die Ausstellung zum 26. Deutschen Karikaturpreis ab sofort zu sehen. Unter dem Motto »Jetzt seid ihr dran« wurde sich mit dem Thema Generationskonflikt beschäftigt. Knapp 55 Werke sind ausgestellt. Bei dem Karikaturpreis gibt es auch zahlreiche Auszeichnungen. So wurden 4 Künstlerinnen und Künstler mit dem goldenen, dem silbernen und dem bronzenen Bleistift geehrt. Die Prämierten sowie die weiteren Werke können Interessierte noch bis zum 14. August bestaunen.
0: Das Wetter.
1: Heute kommen Regen- und Gewitterschauer auf uns zu. Nur wenige Trockenphasen geben uns Verschnaufspausen, bevor die nächste Regenfront aus dem Westen auf uns zurollt. Bei 27 Grad im Seenland und 26 Grad im Bergland wird es dabei auch recht schwül. Im Zittauer Gebirge können zusätzlich zu dem Gewitter auch starke Windböen hinzukommen.
0: Der Verkehrsdienst.
1: Bis Ende August ist die Werkstraße Spreetal voll gesperrt. Sie wird ausgebaut. Die Umleitung erfolgt über die B97. Außerdem ist auch bis Ende August abschnittsweise wegen der Neuerung die B96 zwischen Finsterwalde und Sonnewalde gesperrt. Die Umleitung führt über Dobrolo-Kirchhain, Frankena und Schönewalde.
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1: Wenn Sie Blitzer, Staus oder Unfälle sehen, dann rufen Sie uns doch gerne an oder schreiben Sie uns eine WhatsApp-Nachricht unter der Nummer 03571 425 426. 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Gute Fahrt.
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Immer noch steht der Blitzer in Hoyerswerda auf der Brücke B97 auf der Eisenbahnbrücke und blitzt alle, die stadteinwärts zu schnell sind. Ist ein Dreibein ausgebaut. Achtung, Autofahrer an der Stelle.

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1: Im Studio ist Michael Miem. EU-Migrationskommissar Magnus Brunner fordert angesichts sinkender Migrationszahlen ein schrittweises Ende der deutschen Grenzkontrollen. Er verweist auf den besseren Schutz der EU-Außengrenzen und deutlich weniger illegale Grenzübertritte. Zudem ist die europäische Asylreform inzwischen in Kraft getreten, so Magnus weiter. Die anhaltende Hitze zwingt immer mehr Regionen in Europa zu Einschränkungen beim Wasserverbrauch. In Irland gilt nun ein Gartenschlauchverbot für Dublin und Teile des Ostens. Auch in Deutschland beschränken zahlreiche Kommunen in den Sommermonaten die Wasserentnahme, um die Versorgung zu sichern. In der Ukraine kommt es mitten im Krieg zu einer weiteren Regierungsumbildung. Präsident Zelensky will den bisherigen Chef des staatlichen Energiekonzerns Naftogaz zum neuen Regierungschef machen. Auch an der Spitze des Verteidigungsministeriums steht ein Wechsel bevor, begleitet von Protesten gegen Zelenskys Entscheidung. Die Zahl der Babyboomer im Ruhestand ist in Deutschland auf rund 6 Millionen gestiegen. Nach Angaben des Instituts der deutschen Wirtschaft bezogen davon etwa 1,1 Million Menschen eine vorzeitige Rente. Das Wirtschaftsinstitut erwartet weitere Zuwächse, wenn die Politik keine Maßnahmen ergreift. In Deutschland ist der Wohnungsbestand in den vergangenen 10 Jahren stärker gewachsen als die Einwohnerzahl.
2: Seit 2015 kamen rund 2,5 Millionen Wohnungen hinzu. Insgesamt gibt es nun etwa 44 Millionen. Während die Zahl der Wohnungen um 6% stieg, wuchs die Bevölkerung im gleichen Zeitraum nur um 1,6%. Der Widerspruch zur Wohnungsnot ist damit zu begründen, dass unbewohnte Ferien- und Zweitwohnungen sowie spekulativer Leerstand und Sanierung ebenfalls dem Bestand zugerechnet werden.
1: Bei einem Brand in einem Waisenhaus in Algerien sind 11 Menschen ums Leben gekommen. Nach Angaben des Zivilschutzes wurden zudem mehr als 20 weitere Menschen verletzt. Die Ursache des Feuers in einem Vorort der Hauptstadt Algier wird untersucht. Soweit die Meldungen aus der Nachrichtenredaktion.
0: Das Wetter.
3: Heute kommen Regen- und Gewitterschauer auf uns zu. Nur wenige Trockenphasen geben uns Verschnaufspausen, bevor die nächste Regenfront aus dem Westen auf uns zurollt. Bei 27 Grad im Seenland und 26 Grad im Bergland wird es dabei auch recht schwül. Im Zittauer Gebirge können zusätzlich zu dem Gewitter auch starke Windböen hinzukommen.
0: Der Verkehrsdienst.
3: Bis Ende August ist die Werkstraße Spreetal voll gesperrt. Sie wird ausgebaut. Die Umleitung erfolgt über die B97. Außerdem ist auch bis Ende August abschnittsweise wegen der Neuerung die B96 zwischen Finsterwalde und Sonnewalde gesperrt. Die Umleitung führt über Dobberle-Kirchhain, Frankena und Schönewalde.
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3: Geblitzt wird in Hoyerswerda am Kamenzer Bogen. Auf der Höhe von der Globusbrücke steht ein Dreibein, der alle blitzt, die zu schnell stadteinwärts unterwegs sind. Dort wird nämlich 70 gefahren. Danke an Gerhard für die Meldung. Haben Sie noch andere Blitzer gesehen oder Staus oder Unfall entdeckt? Dann rufen Sie uns doch gerne an oder schreiben Sie uns eine WhatsApp-Nachricht. Die Nummer der Lauritzwelle Verkehrshotline ist die 03571 425 426. Wir geben Ihre Infos dann an alle anderen weiter. Gute Fahrt!
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1: Im Studio Chiara Bischoff, hallo. Der Landkreis Bautzen unterstützt die Bekämpfung eines großen Waldbrandes im Landkreis Mecklenburgische Seenplatte. Die Löscharbeiten schreiten nur bedingt voran, da das Feuer in einem munitionsbelasteten Waldgebiet wütet.
2: Das Land Mecklenburg-Vorpommern hatte deswegen ein bundesweites Hilfeersuchen gestellt. Die Landkreise Bautzen und Sächsisches Schweiz-Osterzgebirge stellten daraufhin ein Hilfepaket zusammen. Im Paket enthalten

0: Falten sind ein Kreisregner und umfangreiches Schlauchmaterial. Aus der Nachrichtenredaktion Marc Buschbech.
1: Die Sanierung der Turnhalle an der Polenz-Oberschule Kuhle-Walte kommt planmäßig voran. Derzeit wird an der besonderen hölzernen Lamellendachkonstruktion gearbeitet. Bis Ende des Jahres soll dieser Abschnitt abgeschlossen sein. Parallel werden weitere Arbeiten im Innenbereich vorbereitet. Die Instandsetzung des Daches kostet rund 2,5 Millionen Euro, heißt es von der Bautzener Kreisverwaltung. Nach aktuellem Stand soll die Turnhalle zum Schuljahresbeginn 2027/28 wieder für Schul- und Vereinssport nutzbar sein. Sie war im Februar 2023 durch einen Brand beschädigt worden. Am letzten Augustwochenende wird der neue Rasen auf dem Hauptplatz der Sportanlage in Hochkirch eingeweiht. Er wurde im vergangenen Jahr von der Sächsischen Aufbaubank und der Gemeinde Hochkirch gefördert. Bestandteil der Maßnahme war die Verlegung einer unterirdischen Beregnungsanlage. Die Kosten beliefen sich auf 100.000 Euro. In der Kulturfabrik Hoyerswerda ist die Ausstellung zum 26. Deutschen Karikaturpreis ab sofort zu sehen. Unter dem Motto »Jetzt seid ihr dran« wurde sich mit dem Thema Generationskonflikt beschäftigt. Knapp 55 Werke sind ausgestellt. Bei dem Karikaturpreis gibt es auch zahlreiche Auszeichnungen. So wurden 4 Künstlerinnen und Künstler mit dem goldenen, dem silbernen und dem bronzenen Bleistift geehrt. Die prämierten sowie die weiteren Werke können Interessierte noch bis zum 14. August bestaunen.
2: Das Wetter.
1: Heute kommen Regen- und Gewitterschauer auf uns zu. Nur wenige Trockenphasen geben uns Verschnaufspausen, bevor die nächste Regenfront aus dem Westen auf uns zurollt. Bei 27 Grad im Seenland und 26 Grad im Bergland wird es dabei auch recht schwül. Im Zittauer Gebirge können zusätzlich zu dem Gewitter auch starke Windböen hinzukommen.
2: Der Verkehrsdienst.
1: Bis Ende August ist die Werkstraße Spreetal voll gesperrt. Sie wird ausgebaut. Die Umleitung erfolgt über die B97. Außerdem ist auch bis Ende August abschnittsweise wegen der Neuerung die B96 zwischen Finsterwalde und Sonnewalde gesperrt. Die Umleitung führt über Dobberle-Kirchhain, Frankena und Schönewalde.
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1: Geblitzt wird in Hoyerswerda am Kamenzer Bogen. Auf der Höhe von der Globusbrücke steht ein Dreibein, der alle blitzt, die zu schnell stadteinwärts unterwegs sind. Dort wird nämlich 70 gefahren. Danke an Gerhard für die Meldung. Haben Sie noch andere Blitzer gesehen oder Staus oder Unfall entdeckt? Dann rufen Sie uns doch gerne an oder schreiben Sie uns eine WhatsApp-Nachricht. Die Nummer der Lauritzwelle Verkehrshotline ist die 03571 425 426. Wir geben Ihre Infos dann an alle anderen weiter. Gute Fahrt!
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1: Im Studio ist Michael Miem. NATO-Generalsekretär Rutte sieht im geplanten Kauf von US-Tomahawk-Mittelstreckenwaffen durch Deutschland kein erhöhtes Eskalationsrisiko gegenüber Russland. Die NATO sei ein Verteidigungsbündnis, sagte Rutte. Die Stationierung diene der Abschreckung und der Verteidigungsfähigkeit, hieß es weiter. Bei den schweren Überschwemmungen im US-Bundesstaat Texas sind 2 Menschen ums Leben gekommen. Nach Angaben des Gouverneurs wurden mehr als 230 Menschen gerettet. Die Behörden warnen weiter vor lebensgefährlichen Überschwemmungen und anhaltender Hochwassergefahr. Schwere Unwetter haben in Baden-Württemberg zahlreiche Einsätze ausgelöst. In Karlsruhe kam ein Mensch ums Leben, nachdem während eines Gewitters ein Baum umgestürzt war. Feuerwehr und technisches Hilfswerk rückten zu hunderten wetterbedingten Einsätzen aus. Augenzeugen berichten.
2: Es war schlimm. Innerhalb von Minuten hat's gestürmt und der Wind. Du hast gemeint, wir sind im Krieg.
3: Am Anfang dachte ich, ist noch Spaß, aber dann bei Menschenlagen rum hat einer gesagt und dann Autos die ganze Zeit so kaputt sehen und überall Bäume umgefallen. Ich habe das noch nie so richtig gesehen, so viele Bäume und angsteinflößend.
4: Ich konnte es gar nicht fassen. Anfangs dachte ich mir auch, die Straßen sind so voll grün, aber dann die Bäume einfach weg.
5: 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Also ich habe schon gesagt, dass es echt richtig gewindet hat, aber so heftig, Katastrophe. Das ist echt krass.
1: Auch über das Wochenende kommt es laut DWD immer wieder zu teils schweren Gewittern und heftigen Niederschlägen. Zudem kühlt es sich deutlich ab. Es bleibt aber bei weiterhin sommerlichem Wetter. Die Autobahn GmbH des Bundes sieht hohen Investitionsbedarf bei Rastplätzen und Toiletten entlang der Autobahnen. Für die Sanierung der Anlagen und ihrer Umgebung werden in den kommenden Jahren rund 500 Millionen Euro benötigt. Die Finanzierung soll nach Angaben der Gesellschaft vom Bund übernommen werden. EU-Migrationskommissar Magnus Brunner fordert angesichts sinkender Migrationszahlen ein schrittweises Ende der deutschen Grenzkontrollen. Er verweist auf den besseren Schutz der EU-Außengrenzen und deutlich weniger illegale Grenzübertritte. Zudem ist die europäische Asylreform inzwischen in Kraft getreten, so Magnus weiter.
0: Das Wetter.
6: Heute kommen Regen- und Gewitterschauer auf uns zu. Nur wenige Trockenphasen geben uns Verschnaufspausen, bevor die nächste Regenfront aus dem Westen auf uns zurollt. Bei 27 Grad im Seenland und 26 Grad im Bergland wird es dabei auch recht schwül. Im Zittauer Gebirge können zusätzlich zu dem Gewitter auch starke Windböen hinzukommen.
0: Der Verkehrsdienst.
6: Bis Ende August ist die Werkstraße Spreetal voll gesperrt. Sie wird ausgebaut. Die Umleitung erfolgt über die B97. Außerdem ist auch bis Ende August abschnittsweise wegen der Neuerung die B96 zwischen Finsterwalde und Sonnewalde gesperrt. Die Umleitung führt über Dobrodo-Kirchhain, Frankena und Schönewalde.
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6: Geblitzt wird in Hoyerswerda am Kamenzer Bogen. Auf der Höhe von der Globusbrücke steht ein Dreibein, der alle blitzt, die zu schnell stadteinwärts unterwegs sind. Dort wird nämlich 70 gefahren. Danke an Gerhard für die Meldung. Haben Sie noch andere Blitzer gesehen oder Staus oder Unfall entdeckt? Dann rufen Sie uns doch gerne an oder schreiben Sie uns eine WhatsApp-Nachricht. Die Nummer der Lauritzwelle Verkehrshotline ist die 03571 425 426. Wir geben Ihre Infos dann an alle anderen weiter. Gute Fahrt!
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1: Im Studio Chiara Bischoff, hallo. Der Landkreis Bautzen unterstützt die Bekämpfung eines großen Waldbrandes im Landkreis Mecklenburgische Seenplatte. Die Löscharbeiten schreiten nur bedingt voran, da das Feuer in einem munitionsbelasteten Waldgebiet wütet.
2: Das Land Mecklenburg-Vorpommern hatte deswegen ein bundesweites Hilfeersuchen gestellt. Die Landkreise Bautzen und Sächsisches Schweiz-Osterzgebirge stellten daraufhin ein Hilfepaket zusammen. Im Paket enthalten sind ein Kreisregner und umfangreiches Schlauchmaterial. Aus der Nachrichtenredaktion Marc Buschbech.
1: Die Sanierung der Turnhalle an der Polenz-Oberschule Kuhlewalde kommt planmäßig voran. Derzeit wird an der besonderen hölzernen Lamellendachkonstruktion gearbeitet. Bis Ende des Jahres soll dieser Abschnitt abgeschlossen sein. Parallel werden weitere Arbeiten im Innenbereich vorbereitet. Die Instandsetzung des Daches kostet rund 2,5 Millionen Euro, heißt es von der Bautzener Kreisverwaltung. Nach aktuellem Stand soll die Turnhalle zum Schuljahresbeginn 2027/28 wieder für Schul- und Vereinssport nutzbar sein. Sie war im Februar 2023 durch einen Brand beschädigt worden. Am letzten Augustwochenende wird der neue

0: Rasen auf dem Hauptplatz der Sportanlage in Hochkirch eingeweiht. Er wurde im vergangenen Jahr von der Sächsischen Aufbaubank und der Gemeinde Hochkirch gefördert. Bestandteil der Maßnahme war die Verlegung einer unterirdischen Beregnungsanlage. Die Kosten beliefen sich auf 100.000 Euro. In der Kulturfabrik Hoyerswerda ist die Ausstellung zum 26. Deutschen Karikaturpreis ab sofort zu sehen. Unter dem Motto »Jetzt seid ihr dran« wurde sich mit dem Thema Generationskonflikt beschäftigt. Knapp 55 Werke sind ausgestellt. Bei dem Karikaturpreis gibt es auch zahlreiche Auszeichnungen. So wurden 4 Künstlerinnen und Künstler mit dem goldenen, dem silbernen und dem bronzenen Bleistift geehrt. Die prämierten sowie die weiteren Werke können Interessierte noch bis zum 14. August bestaunen.
1: Das Wetter.
0: Heute kommen Regen- und Gewitterschauer auf uns zu. Nur wenige Trockenphasen geben uns Verschnaufspausen, bevor die nächste Regenfront aus dem Westen auf uns zurollt. Bei 27 Grad im Seenland und 26 Grad im Bergland wird es dabei auch recht schwül. Im Zittauer Gebirge können zusätzlich zu dem Gewitter auch starke Windböen hinzukommen.
1: Der Verkehrsdienst.
0: Bis Ende August ist die Werkstraße Spreetal voll gesperrt. Sie wird ausgebaut. Die Umleitung erfolgt über die B97. Außerdem ist auch bis Ende August abschnittsweise wegen der Neuerung die B96 zwischen Finsterwalde und Sonnewalde gesperrt. Die Umleitung führt über Dobberle-Kirchhain, Frankena und Schönewalde.
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0: Wenn Sie Blitzer, Staus oder Unfälle sehen, dann rufen Sie uns doch gerne an oder schreiben Sie uns eine WhatsApp-Nachricht unter der Nummer 03571 425 426. Geben wir Ihre Infos dann an alle anderen weiter. Gute Fahrt.
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1: Im Studio ist Michael Miem. NATO-Generalsekretär Rutte sieht im geplanten Kauf von US-Tomahawk-Mittelstreckenwaffen durch Deutschland kein erhöhtes Eskalationsrisiko gegenüber Russland. Die NATO sei ein Verteidigungsbündnis, sagte Rutte. Die Stationierung diene der Abschreckung und der Verteidigungsfähigkeit, hieß es weiter. Bei den schweren Überschwemmungen im US-Bundesstaat Texas sind 2 Menschen ums Leben gekommen. Nach Angaben des Gouverneurs wurden mehr als 230 Menschen gerettet. Die Behörden warnen weiter vor lebensgefährlichen Überschwemmungen und anhaltender Hochwassergefahr. Schwere Unwetter haben in Baden-Württemberg zahlreiche Einsätze ausgelöst. In Karlsruhe kam ein Mensch ums Leben, nachdem während eines Gewitters ein Baum umgestürzt war. Feuerwehr und technisches Hilfswerk rückten zu hunderten wetterbedingten Einsätzen aus. Augenzeugen berichten.
2: Es war schlimm. Innerhalb von Minuten hat es gestürmt und der Wind. Hast gemeint, wir sind im Krieg.
3: Am Anfang dachte ich, ist noch Spaß, aber dann bei Menschenlagen rum hat einer gesagt und dann Autos die ganze Zeit so kaputt sehen und überall Bäume umgefallen. 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
4: Ich konnte es gar nicht fassen. 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
5: 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Also dass es jetzt auch so viele Bäume jetzt erwischt hat, habe ich überhaupt nicht damit gerechnet. 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
1: Auch über das Wochenende kommt es laut DWD immer wieder zu teils schweren Gewittern und heftigen Niederschlägen. Zudem kühlt es sich deutlich ab. Es bleibt aber bei weiterhin sommerlichem Wetter. Die Autobahn GmbH des Bundes sieht hohen Investitionsbedarf bei Rastplätzen und Toiletten entlang der Autobahnen. Für die Sanierung der Anlagen und ihrer Umgebung werden in den kommenden Jahren rund 500 Millionen Euro benötigt. Die Finanzierung soll nach Angaben der Gesellschaft vom Bund übernommen werden. EU-Migrationskommissar Magnus Brunner fordert angesichts sinkender Migrationszahlen ein schrittweises Ende der deutschen Grenzkontrollen. Er verweist auf den besseren Schutz der EU-Außengrenzen und deutlich weniger illegale Grenzübertritte. Zudem ist die europäische Asylreform inzwischen in Kraft getreten, so Magnus weiter.
0: Das Wetter.
6: Heute kommen Regen- und Gewitterschauer auf uns zu. Nur wenige Trockenphasen geben uns Verschnaufspausen, bevor die nächste Regenfront aus dem Westen auf uns zurollt. Bei 27 Grad im Seenland und 26 Grad im Bergland wird es dabei auch recht schwül. Im Zittauer Gebirge können zusätzlich zu dem Gewitter auch starke Windböen hinzukommen.
0: Der Verkehrsdienst.
6: Bis Ende August ist die Werkstraße Spreetal voll gesperrt. Sie wird ausgebaut. Die Umleitung erfolgt über die B97. Außerdem ist auch bis Ende August abschnittsweise wegen der Neuerung die B96 zwischen Finsterwalde und Sonnewalde gesperrt. Die Umleitung führt über Dobrolo-Kirchhain, Frankena und Schönewalde.
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6: Wenn Sie Blitzer, Staus oder Unfälle sehen, dann rufen Sie uns doch gerne an oder schreiben Sie uns eine WhatsApp-Nachricht unter der Nummer 03571 425 426. Geben wir Ihre Infos dann an alle anderen weiter. Gute Fahrt.
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1: Im Studio Chiara Bischoff, hallo. Der Landkreis Bautzen unterstützt die Bekämpfung eines großen Waldbrandes im Landkreis Mecklenburgische Seenplatte. Die Löscharbeiten schreiten nur bedingt voran, da das Feuer in einem munitionsbelasteten Waldgebiet wütet.
2: Das Land Mecklenburg-Vorpommern hatte deswegen ein bundesweites Hilfeersuchen gestellt. Die Landkreise Bautzen und Sächsisches Schweiz-Osterzgebirge stellten daraufhin ein Hilfepaket zusammen. Im Paket enthalten sind ein Kreisregner und umfangreiches Schlauchmaterial. Aus der Nachrichtenredaktion Marc Buschbech.
1: Die Sanierung der Turnhalle an der Polenz-Oberschule Kuhlewalde kommt planmäßig voran. Derzeit wird an der besonderen hölzernen Lamellendachkonstruktion gearbeitet. Bis Ende des Jahres soll dieser Abschnitt abgeschlossen sein. Parallel werden weitere Arbeiten im Innenbereich vorbereitet. Die Instandsetzung des Daches kostet rund 2,5 Millionen Euro, heißt es von der Bautzener Kreisverwaltung. Nach aktuellem Stand soll die Turnhalle zum Schuljahresbeginn 2027/28 wieder für Schul- und Vereinssport nutzbar sein. Sie war im Februar 2023 durch einen Brand beschädigt worden. Am letzten Augustwochenende wird der neue Rasen auf dem Hauptplatz der Sportanlage in Hochkirch eingeweiht. Er wurde im vergangenen Jahr von der Sächsischen Aufbaubank und der Gemeinde Hochkirch gefördert. Bestandteil der Maßnahme war die Verlegung einer unterirdischen Beregnungsanlage. Die Kosten beliefen sich auf 100.000 Euro. In der Kulturfabrik Hoyerswerda ist die Ausstellung zum 26. Deutschen Karikaturpreis ab sofort zu sehen. Unter dem Motto »Jetzt seid ihr dran« wurde sich mit dem Thema Generationskonflikt beschäftigt. Knapp 55 Werke sind ausgestellt. Bei dem Karikaturpreis gibt es auch zahlreiche Auszeichnungen. So wurden 4 Künstlerinnen und Künstler mit dem goldenen, dem silbernen und dem bronzenen Bleistift geehrt. Die Prämierten sowie die weiteren Werke können Interessierte noch bis zum 14. August bestaunen.

0: Wetter.
1: Heute kommen Regen- und Gewitterschauer auf uns zu. Nur wenige Trockenphasen geben uns Verschnaufspausen, bevor die nächste Regenfront aus dem Westen auf uns zurollt. Bei 27 Grad im Seenland und 26 Grad im Bergland wird es dabei auch recht schwül. Im Zittauer Gebirge können zusätzlich zu dem Gewitter auch starke Windböen hinzukommen.
0: Der Verkehrsdienst.
1: Bis Ende August ist die Werkstraße Spreetal voll gesperrt. Sie wird ausgebaut. Die Umleitung erfolgt über die B97. Außerdem ist auch bis Ende August abschnittsweise wegen der Neuerung die B96 zwischen Finsterwald und Sonnewalde gesperrt. Die Umleitung führt über Dobberlo-Kirchhain, Frankena und Schönewalde.
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1: Im Studio ist Michael Miem. NATO-Generalsekretär Rutte sieht im geplanten Kauf von US-Tomahawk-Mittelstreckenwaffen durch Deutschland kein erhöhtes Eskalationsrisiko gegenüber Russland. Die NATO sei ein Verteidigungsbündnis, sagte Rutte. Die Stationierung diene der Abschreckung und der Verteidigungsfähigkeit, hieß es weiter. Bei den schweren Überschwemmungen im US-Bundesstaat Texas sind 2 Menschen ums Leben gekommen. Nach Angaben des Gouverneurs wurden mehr als 230 Menschen gerettet. Die Behörden warnen weiter vor lebensgefährlichen Überschwemmungen und anhaltender Hochwassergefahr. Schwere Unwetter haben in Baden-Württemberg zahlreiche Einsätze ausgelöst. In Karlsruhe kam ein Mensch ums Leben, nachdem während eines Gewitters ein Baum umgestürzt war. Feuerwehr und technisches Hilfswerk rückten zu hunderten wetterbedingten Einsätzen aus. Augenzeugen berichten.
2: Es war schlimm. Innerhalb von Minuten hat es gestürmt und der Wind. Hast gemeint, wir sind im Krieg.
3: Am Anfang dachte ich, ist noch Spaß, aber dann bei Menschenlagen rum hat einer gesagt und dann Autos die ganze Zeit so kaputt sehen und überall Bäume umgefallen. Ich habe das noch nie so richtig gesehen, so viele Bäume und angsteinflößend.
4: Ich konnte es gar nicht fassen. Anfangs dachte ich mir auch, die Straßen sind so voll grün, aber dann die Bäume einfach weg.
5: Also das ist das Krasseste, was ich jetzt erlebt habe. Also dass es jetzt auch so viele Bäume jetzt erwischt hat, habe ich überhaupt nicht damit gerechnet. Also ich habe schon gesagt, dass es echt richtig gewindet hat, aber so heftig, Katastrophe. Das ist echt krass.
1: Auch über das Wochenende kommt es laut DWD immer wieder zu teils schweren Gewittern und heftigen Niederschlägen. Zudem kühlt es sich deutlich ab. Es bleibt aber bei weiterhin sommerlichem Wetter. Die Autobahn GmbH des Bundes sieht hohen Investitionsbedarf bei Rastplätzen und Toiletten entlang der Autobahnen. Für die Sanierung der Anlagen und ihrer Umgebung werden in den kommenden Jahren rund 500 Millionen Euro benötigt. Die Finanzierung soll nach Angaben der Gesellschaft vom Bund übernommen werden. EU-Migrationskommissar Magnus Brunner fordert angesichts sinkender Migrationszahlen ein schrittweises Ende der deutschen Grenzkontrollen. Er verweist auf den besseren Schutz der EU-Außengrenzen und deutlich weniger illegale Grenzübertritte. Zudem ist die europäische Asylreform inzwischen in Kraft getreten, so Magnus weiter.
0: Das Wetter.
6: Noch ist es recht trocken. Ab 17 Uhr erreichen die ersten Regenwolken dann den Süden der Lausitz. Das Bautzener Gebiet ist dann erstmal ordentlich mit Niederschlag versorgt. Ab 18 Uhr ist es dann flächendeckend nass und die ersten Gewitter ziehen aus dem Westen zu uns. Gerade im Seenland kann es verstärkt zu Donnern und Blitzen kommen. Die Temperaturen liegen um diese Zeit noch bei 22 Grad. Im restlichen Verlauf der Nacht sinken sie dann auf 17 Grad ab. Der Samstag startet auch mit vereinzelten Regenschauern.
0: Der Verkehrsdienst.
6: Bis Ende Juli befindet sich auf der B156 zwischen Niedergurig und Stier in beiden Richtungen Baustellen. Der Verkehr wird mit Ampeln geregelt. Außerdem, voll gesperrt wegen Bauarbeiten, ist ein Teil der Hauptstraße in Neupetershain. Umgeleitet wird über die Bundesstraßen 169 und 156 sowie Lieske, Proschim und Welzow.
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7: Einen mega Nachmittag wünscht Bernd Vogava allen im Lausitz-Weller-Radioland.
8: Das gibt's doch gar nicht.

0: Freitagnachmittag, was habe ich im Programm? In der knappen halben Stunde um 2:45 geht's nach Kamenz auf den Sportplatz. Der wird ja umgestaltet, also konkret der Jahn-Sportplatz. Dann um 3:45 geht's nach Burgneudorf und dann dreht sich's um den Straßenbau, der dort ab Montag beginnt. Und um 3:45 schauen wir nach Hoyerswerda und da gibt's einige Informationen zum SWH-Konzern. Einige über Bonnie Tyler habe ich auch heute wieder. Sie hat ja unsere CD der Woche besungen. Um 4:45 mehr dazu und um 3:45 wird das Kalenderblatt wie gewohnt den Nachmittag mit mir beschließen. Ich habe jetzt gleich einen Wunschtitel für Petra aus Schipkau und dann einige Veranstaltungstipps. Yeah.
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1: Heute am Freitag können Jung und Alt in der Brigitte-Reimann-Stadtbibliothek in Hoyerswerda ihrer Kreativität bei einem Bastelnachmittag freien Lauf lassen. Bis 18 Uhr kann aus alten Büchern und Comics, Papptellern oder Toilettenpapierrollen so einiges gebastelt werden. An verschiedenen Stationen ist für jeden etwas dabei, gibt es reichlich zu falten und kleben. Die Veranstaltung ist kostenlos und für jeden, der Freude am Basteln hat. Gerne können auch eigene Bastelmaterialien mitgebracht werden, um verbrauchte Dinge in erinnerungsvolle Schätze zu verwandeln. Klöppeln können Sie heute Nachmittag bis 16 Uhr im Mehrgenerationenhaus in Bernsdorf. Spremberg. Innerhalb der Sport- und Kulturwoche in der Perle der Lausitz beginnt heute um 20 Uhr die große Kabarettnacht auf der Freilichtbühne in Spremberg. Es werden Stunden voller Humor, Wortwitz und bester Unterhaltung mit Frank Fischer, Lina Lerche und Andreas Gundlach. Der Einlass beginnt eine Stunde früher, bereits um 19 Uhr. Wenn Sie Pflegeberatung benötigen, dann bekommen Sie sie vom Nachbarschaftshilfeverein vom Mehrgenerationenhaus in der Schweizer Straße in Hoyerswerda. Sie bedarf allerdings einer Anmeldung. Das geht ganz einfach per Telefon unter Hoyerswerda 97 41 42. Sie können mal zum Lachen in die Kufa gehen. Jetzt seid ihr dran. Zahlreiche Karikaturisten präsentieren unter diesem Motto ihre Arbeiten zum 26. Deutschen Karikaturenpreis, derzeit im Haus in der Hoyerswerder Altstadt. Alle mit Gold, Silber und Bronze gekürten Arbeiten sind, neben vielen weiteren, Bestandteil der Ausstellung. Zu sehen ist sie zu den Öffnungszeiten und den Veranstaltungen des KUFA-Kultursommers bzw. des KUFA-Sommergartens. Der Eintritt ist frei.

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1: Für Sie, Chiara Bischoff, guten Tag. Die Stadt Bischofswerda will das Sporthotel auf dem Gelände des Wesenitz-Sportparks abreißen. Das geht aus der jüngsten Stadtratssitzung hervor. Gegenstand des Beschlusses war jedoch nicht der Abriss selbst, sondern die finanziellen Modalitäten auf den damit verbundenen Auszug der Bischofswerda Tafel aus dem Gebäude. Laut der Beschlussvorlage wurde ein neues Domizil im sogenannten Max-Eicher-Gelände, dem Gewerbegebiet am Drebnitzer Weg, gefunden. Die mit dem Umzug verbundenen Gesamtkosten werden auf 15.000 Euro geschätzt. Der Landkreis Bautzen unterstützt die Bekämpfung eines großen Waldbrandes im Landkreis Mecklenburgische Seenplatte. Die Löscharbeiten schreiten nur bedingt voran, da das Feuer in einem munitionsbelasteten Waldgebiet wütet.
2: Das Land Mecklenburg-Vorpommern hatte deswegen ein bundesweites Hilfeersuchen gestellt. Die Landkreise Bautzen und Sächsisches Schweiz-Osterzgebirge stellten daraufhin ein Hilfepaket zusammen. Im Paket enthalten sind ein Kreisregner und umfangreiches Schlauchmaterial. Aus der Nachrichtenredaktion Marc Buschbech.
1: Die Sanierung der Turnhalle an der Polenz-Oberschule Kuhlewalde kommt planmäßig voran. Derzeit wird an der besonderen hölzernen Lamellendachkonstruktion gearbeitet. Bis Ende des Jahres soll dieser Abschnitt abgeschlossen sein. Parallel werden weitere Arbeiten im Innenbereich vorbereitet. Die Instandsetzung des Daches kostet rund 2,5 Millionen Euro, heißt es von der Bautzener Kreisverwaltung. Nach aktuellem Stand soll die Turnhalle zum Schuljahresbeginn 2027/28 wieder für Schul- und Vereinssport nutzbar sein. Sie war im Februar 2023 durch einen Brand beschädigt worden. Am letzten Augustwochenende wird der neue Rasen auf dem Hauptplatz der Sportanlage in Hochkirch eingeweiht. Er wurde im vergangenen Jahr von der Sächsischen Aufbaubank und der Gemeinde Hochkirch gefördert. Bestandteil der Maßnahme war die Verlegung einer unterirdischen Beregnungsanlage. Die Kosten beliefen sich auf 100.000 Euro.
0: Das Wetter.
1: Noch ist es recht trocken. Ab 17 Uhr erreichen die ersten Regenwolken dann den Süden der Lausitz. Das Bautzener Gebiet ist dann erstmal ordentlich mit Niederschlag versorgt. Ab 18 Uhr ist es dann flächendeckend nass und die ersten Gewitter ziehen aus dem Westen zu uns. Gerade im Seenland kann es verstärkt zu Donnern und Blitzen kommen. Die Temperaturen liegen um diese Zeit noch bei 22 Grad. Im restlichen Verlauf der Nacht sinken sie dann auf 17 Grad ab. Der Samstag startet auch mit vereinzelten Regenschauern.
0: Der Verkehrsdienst.
1: Bis Ende Juli befindet sich auf der B156 zwischen Niedergurig und Stier in beiden Richtungen Baustellen. Der Verkehr wird mit Ampeln geregelt. Außerdem voll gesperrt wegen Bauarbeiten ist ein Teil der Hauptstraße.

0: Straße in Neupetershain. Umgeleitet wird über die Bundesstraßen 169 und 156 sowie Lieske, Proschim und Welzow.
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Hier kommt Aktuelles aus Kamenz. Mit dem Richtfest für das neue Funktionsgebäude ist jetzt ein weiterer wichtiger Meilenstein bei der Neugestaltung des Jahn-Sportplatzes Kamenz erreicht worden. Der Landkreis und die Stadt setzen das gemeinsame Projekt zur umfassenden Sanierung und Wiederherstellung der traditionsreichen Sportanlage gemeinsam um. Auf dem Gelände entstehen moderne Bedingungen für den Schul- und Freizeitsport. Vorgesehen sind unter anderem mehrere Laufbahnen sowie Anlagen für Weitsprung, Hochsprung und Kugelstoßen. Hinzu kommen Flächen für Basketball, Volleyball und Kleinfeldfußball. Auf den meisten wird ein Kunststoffbelag ausgelegt. Zentraler Bestandteil ist außerdem der Neubau des Funktionsgebäudes. Das enthält Umkleide- und Sanitärbereiche. Zusätzlich entstehen Räume für den Kinderschutzbund, der die Betreuung des angrenzenden Skaterparks übernimmt. Auch der wird stärker in das Gesamtareal eingebunden. Dafür soll ein Fitnesspfad sorgen, der die Sportanlage mit dem Skaterpark verbindet. Ergänzend entstehen für die Nutzung notwendige Verkehrsflächen und Stellplätze. Nach der Sanierung des Lessing-Gymnasiums ist das ein weiterer wichtiger Baustein für den Bildungsstandort Kamenz. Künftig soll die Anlage vor allem durch Schüler des Lessing-Gymnasiums, der ersten Oberschule sowie des beruflichen Schulzentrums Kamenz genutzt werden, heißt es abschließend aus dem Rathaus der Lessingstadt.

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1: Im Studio ist Michael Miem. NATO-Generalsekretär Rutte sieht im geplanten Kauf von US-Tomahawk-Mittelstreckenwaffen durch Deutschland kein erhöhtes Eskalationsrisiko gegenüber Russland. Die NATO sei ein Verteidigungsbündnis, sagte Rutte. Die Stationierung diene der Abschreckung und der Verteidigungsfähigkeit, hieß es weiter. Bei den schweren Überschwemmungen im US-Bundesstaat Texas sind 2 Menschen ums Leben gekommen. Nach Angaben des Gouverneurs wurden mehr als 230 Menschen gerettet. Die Behörden warnen weiter vor lebensgefährlichen Überschwemmungen und anhaltender Hochwassergefahr. Schwere Unwetter haben in Baden-Württemberg zahlreiche Einsätze ausgelöst. In Karlsruhe kam ein Mensch ums Leben, nachdem während eines Gewitters ein Baum umgestürzt war. Feuerwehr und technisches Hilfswerk rückten zu hunderten wetterbedingten Einsätzen aus. Augenzeugen berichten.
2: Es war schlimm. Innerhalb von Minuten hat's gestürmt und der Wind. Du hast gemeint, wir sind im Krieg.
3: Am Anfang dachte ich, ist noch Spaß, aber dann bei Menschenlagen rum hat einer gesagt und dann Autos die ganze Zeit so kaputt sehen und überall Bäume umgefallen. Ich habe das noch nie so richtig gesehen, so viele Bäume und angsteinflößend.
4: Ich konnte es gar nicht fassen. Anfangs dachte ich mir auch, die Straßen sind so voll grün, aber dann die Bäume einfach weg.
5: Also das ist das Krasseste, was ich jetzt erlebt habe. Also dass es jetzt auch so viele Bäume jetzt erwischt hat, habe ich überhaupt nicht damit gerechnet. Also ich habe schon gesagt, dass es echt richtig gewindet hat, aber so heftig, Katastrophe. Das ist echt krass.
1: Auch über das Wochenende kommt es laut DWD immer wieder zu teils schweren Gewittern und heftigen Niederschlägen. Zudem kühlt es sich deutlich ab. Es bleibt aber bei weiterhin sommerlichem Wetter. Die Autobahn GmbH des Bundes sieht hohen Investitionsbedarf bei Rastplätzen und Toiletten entlang der Autobahnen. Für die Sanierung der Anlagen und ihrer Umgebung werden in den kommenden Jahren rund 500 Millionen Euro benötigt. Die Finanzierung soll nach Angaben der Gesellschaft vom Bund übernommen werden. EU-Migrationskommissar Magnus Brunner fordert angesichts sinkender Migrationszahlen ein schrittweises Ende der deutschen Grenzkontrollen. Er verweist auf den besseren Schutz der EU-Außengrenzen und deutlich weniger illegale Grenzübertritte. Zudem ist die europäische Asylreform inzwischen in Kraft getreten, so Magnus weiter.
0: Das Wetter.
6: Noch ist es recht trocken. Ab 17 Uhr erreichen die ersten Regenwolken dann den Süden der Lausitz. Das Bautzener Gebiet ist dann erstmal ordentlich mit Niederschlag versorgt. Ab 18 Uhr ist es dann flächendeckend nass und die ersten Gewitter ziehen aus dem Westen zu uns. Gerade im Seenland kann es verstärkt zu Donnern und Blitzen kommen. Die Temperaturen liegen um diese Zeit noch bei 22 Grad. Im restlichen Verlauf der Nacht sinken sie dann auf 17 Grad ab. Der Samstag startet auch mit vereinzelten Regenschauern.
0: Der Verkehrsdienst.
6: Bis Ende Juli befindet sich auf der B156 zwischen Niedergurig und Stier in beiden Richtungen Baustellen. Der Verkehr wird mit Ampeln geregelt. Außerdem, voll gesperrt wegen Bauarbeiten, ist ein Teil der Hauptstraße in Neupetershain. Umgeleitet wird über die Bundesstraßen 169 und 156 sowie Lieske, Proschim und Welzow.
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7: Schön, dass Sie dabei sind. Hier bei uns bei Ihrer Lausitzwelle. Bernd Bogawa wünscht einen guten Tag.

Ab der kommenden Woche gibt's die nächste Straßensperrung in der Region. Am Montag beginnen die Arbeiten für die Fahrbahnerneuerung an der S130 in Brückneudorf. Die frühere Brücke über den Geflundergraben wird abgerissen. Anschließend werden ein neuer Straßendamm gebaut und die Fahrbahn auf rund 35 Metern Länge erneuert. Auch der Gehweg wird angepasst und durchgängig auf 2 Meter verbreitert. Die Brücke aus den 60er Jahren wird nicht mehr benötigt und befindet sich aktuell in einem schlechten Zustand. Die Arbeiten sollen voraussichtlich bis 7. August dauern. Dafür ist eine Vollsperrung der Straße nach Neustadt-Spree notwendig. Es wird eine weiträumige Umleitung über Spremberg nach Schleife geben. In Gegenrichtung geht es analog, informiert das Landesamt für Straßenbau und Verkehr.

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1: Für Sie, Chiara Bischoff, guten Tag. Die Stadt Bischofswerda will das Sporthotel auf dem Gelände des Wesenitz Sportparks abreißen. Das geht aus der jüngsten Stadtratssitzung hervor. Gegenstand des Beschlusses war jedoch nicht der Abriss selbst, sondern die finanziellen Modalitäten auf den damit verbundenen Auszug der Bischofswerda Tafel aus dem Gebäude. Laut der Beschlussvorlage wurde neues Domizil im sogenannten Max-Eicher-Gelände, dem Gewerbegebiet am Drebnitzer Weg, gefunden. Die mit dem Umzug verbundenen Gesamtkosten werden auf 15.000 Euro geschätzt. Der Landkreis Bautzen unterstützt die Bekämpfung eines großen Waldbrandes im Landkreis Mecklenburgische Seenplatte. Die Löscharbeiten schreiten nur bedingt voran, da das Feuer in einem munitionsbelasteten Waldgebiet wütet.
2: Das Land Mecklenburg-Vorpommern hatte deswegen ein bundesweites Hilfeersuchen gestellt. Die Landkreise Bautzen und Sächsisches Schweiz-Osterzgebirge stellten daraufhin ein Hilfepaket zusammen. Im Paket enthalten sind ein Kreisregner und umfangreiches Schlauchmaterial. Aus der Nachrichtenredaktion Marc Buschbech.
1: Die Sanierung der Turnhalle an der Polenz-Oberschule Kuhlewalde kommt planmäßig voran. Derzeit wird an der besonderen hölzernen Lamellendachkonstruktion gearbeitet. Bis Ende des Jahres soll dieser Abschnitt abgeschlossen sein. Parallel werden weitere Arbeiten im Innenbereich vorbereitet. Die Instandsetzung des Daches kostet rund 2,5 Millionen Euro, heißt es von der Bautzener Kreisverwaltung. Nach aktuellem Stand soll die Turnhalle zum Schuljahresbeginn 2027/28 wieder für Schul- und Vereinssport nutzbar sein. Sie war im Februar 2023 durch einen Brand beschädigt worden. Am letzten Augustwochenende wird der neue Rasen auf dem Hauptplatz der Sportanlage in Hochkirch eingeweiht. Er wurde im vergangenen Jahr von der Sächsischen Aufbaubank und der Gemeinde Hochkirch gefördert. Bestandteil der Maßnahme war die Verlegung einer unterirdischen Beregnungsanlage. Die Kosten beliefen sich auf 100.000 Euro.
0: Das Wetter.
1: Noch ist es recht trocken. Ab 17 Uhr erreichen die ersten Regenwolken dann den Süden der Lausitz. Das Bautzener Gebiet ist dann erstmal ordentlich mit Niederschlag versorgt. Ab 18 Uhr ist es dann flächendeckend nass und die ersten Gewitter ziehen aus dem Westen zu uns. Gerade im Seenland kann es verstärkt zu Donnern und Blitzen kommen. Die Temperaturen liegen um diese Zeit noch bei 22 Grad. Im restlichen Verlauf der Nacht sinken sie dann auf 17 Grad ab. Der Samstag startet auch mit vereinzelten Regenschauern.
0: Der Verkehrsdienst.
1: Bis Ende Juli befindet sich auf der B156 zwischen Niedergurig und Stier in beiden Richtungen Baustellen. Der Verkehr wird mit Ampeln geregelt. Außerdem, voll gesperrt wegen Bauarbeiten, ist ein Teil der Hauptstraße in Neupetershain. Umgeleitet wird über die Bundesstraßen 169 und 156 sowie Lieske, Proschim und Welzow.
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3: Einen super Nachmittag wünscht Ihnen Bernd Vogava. Du bist

Entwarnung: Im Kampf mit dem Eichenprozessionsspinner gibt es aus dem Spreewald. Die zentrale Kanu-Rundtour umschleppt sich sowie weitere Wasserwege im Unterspreewald sind wieder für den Bootsverkehr freigegeben. Damit können die wichtigsten Kanu- und Kahnstrecken auch im Unterspreewald wieder genutzt werden. Nur wenige Teilabschnitte bleiben aus Sicherheitsgründen vorerst gesperrt, heißt es aus dem Brandenburger Ministerium für Infrastruktur und Landesplanung. Der Forstbetrieb arbeitet mit Hochdruck daran, dass auch diese Wasserwege schnell wieder freigegeben werden können. Gefährliche Äste und Bäume werden entfernt und die betroffenen Fließe intensiv geprüft, betont Umweltministerin Hanka Mittelstädt. Aufgrund des massiven Befalls mit Eichenprozessionsspinnern waren einzelne Gewässer im Unterspreewald für den Schiffsverkehr seit Sonntag gesperrt worden. So sollen Besucher sowohl vor Gefahren durch das Insekt selbst als auch durch umsturzgefährdete Bäume und Äste geschützt werden, die wegen ihm nicht beseitigt werden konnten. Der Eichenprozessionsspinner hat sich in diesem Jahr besonders stark verbreitet. Die Brennhaare des Schmetterlings können schwere Haut- und Atemwegsprobleme auslösen und befallene Bäume drohten mit Ästen direkt in die Gewässer zu stürzen. In den übrigen Spreewaldregionen, insbesondere in Lübben, Lübbenau und Burg, gibt es weiterhin keinerlei Einschränkungen. Gäste können dort das gesamte touristische Angebot in vollem Umfang nutzen, heißt es aus Potsdam abschließend.

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1: Mit Michael Miem. Die Vorsitzende des Deutschen Gewerkschaftsbundes Fahimi fordert angesichts zunehmender Hitzewellen ein gesetzlich geregeltes Hitzeausfallgeld. Beschäftigte und Arbeitgeber sollten bei wetterbedingten Arbeitsausfällen künftig finanziell abgesichert werden. Hintergrund sind erwartete steigende Ausfälle durch extreme Temperaturen. Schwere Unwetter haben in Baden-Württemberg zahlreiche Einsätze ausgelöst. In Karlsruhe kam ein Mensch ums Leben, nachdem während eines Gewitters ein Baum umgestürzt war. Feuerwehr und technisches Hilfswerk rückten zu hunderten wetterbedingten Einsätzen aus. Augenzeugen berichten.
2: Es war schlimm. Innerhalb von Minuten hat es gestürmt und der Wind. Hast gemeint, wir sind im Krieg.
3: Am Anfang dachte ich, hier ist noch Spaß, aber dann bei Menschenlagen rum hat einer gesagt und dann Autos die ganze Zeit so kaputt sehen und überall Bäume umgefallen. Ich habe das noch nie so richtig gesehen, so viele Bäume und angsteinflößend.
4: Ich konnte es gar nicht fassen. Anfangs dachte ich mir auch, die Straßen sind so voll grün, aber dann die Bäume einfach weg.
5: Also das ist das Krasseste, was ich jetzt erlebt habe. Also dass es jetzt auch so viele Bäume jetzt erwischt hat, habe ich überhaupt nicht damit gerechnet. Also ich habe schon gesagt, dass es echt richtig gewindet hat, aber so heftig, Katastrophe. Das ist echt krass.
1: Auch über das Wochenende kommt es laut DWD immer wieder zu teils schweren Gewittern und heftigen Niederschlägen. Zudem kühlt es sich deutlich ab. Es bleibt aber bei weiterhin sommerlichem Wetter. Die Autobahn GmbH des Bundes sieht hohen Investitionsbedarf bei Rastplätzen und Toiletten entlang der Autobahnen. Für die Sanierung der Anlagen und ihrer Umgebung werden in den kommenden Jahren rund 500 Millionen Euro benötigt. Die Finanzierung soll nach Angaben der Gesellschaft vom Bund übernommen werden. NATO-Generalsekretär Rutte sieht im geplanten Kauf von US-Tomahawk-Mittelstreckenwaffen durch Deutschland kein erhöhtes Eskalationsrisiko gegenüber Russland. Die NATO sei ein Verteidigungsbündnis, sagte Rutte. Die Stationierung diene der Abschreckung und der Verteidigungsfähigkeit, hieß es weiter. Bei den schweren Überschwemmungen im US-Bundesstaat Texas sind 2 Menschen ums Leben gekommen. Nach Angaben des Gouverneurs wurden mehr als 230 Menschen gerettet. Die Behörden warnen weiter vor lebensgefährlichen Überschwemmungen und anhaltender Hochwassergefahr.
0: Das Wetter.
6: Mittlerweile haben die ersten Regenwolken die Lausitz erreicht. Nicht mehr lange, dann ist auch der restliche Teil der Lausitz flächendeckend nass. Und die ersten Gewitter ziehen aus dem Westen zu uns. Gerade im Seenland kann es verstärkt zu Donnern und Blitzen kommen. Die Temperaturen liegen um diese Zeit noch bei 22 Grad. Im restlichen Verlauf der Nacht sinken sie dann auf 17 Grad ab. Der Samstag startet auch vereinzelt mit Regenschauern.
0: Der Verkehrsdienst.
6: Ab Schwarzheide-Ost gibt es abschnittsweise halbseitige oder Vollsperrungen der B169 bis zur Kreuzung nach Ruhland. Die Straße wird erneuert.
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6: 03571 425 426, das ist die Nummer der Lausitzwelle Verkehrshotline. Wenn Sie Blitzer, Staus oder Unfälle gesehen haben, dann rufen Sie uns doch gerne an oder schreiben Sie uns eine WhatsApp-Nachricht. Wir geben Ihre Infos dann an alle anderen weiter. Gute Fahrt.
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7: Das wird ein radiotechnisch bunter Nachmittag mit Bernd Vogava hier am Lausitzwelle-Mikrofon.

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1: Musik von einem Best-of-Album von Bonnie Tyler gibt's in dieser Woche hier bei uns in unserer Rubrik In Memoriam an die Künstlerin. Es ist zwischenzeitlich recht ruhig um sie geworden. 1991 hat ihr dann Dieter Bohlen zu einem Comeback verholfen. Bitter Blue hieß der Titel, wer sich noch erinnern kann. Gemeinsam mit Bohlen hat Tyler 3 erfolgreiche Alben produziert. Und 1993 gab's ein Hit-Album, The Very Best of Bonnie Tyler. Das hat in den deutschsprachigen Ländern Platin-Status erreicht. Von ihm kommt auch unsere Musik in dieser Woche.

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1: Im Studio Chiara Bischoff, hallo. Ein mutmaßliches Drogenlabor hat am Donnerstagabend einen Großeinsatz in Ebersbach ausgelöst. In einem Gebäude an der Spredower Straße traf die Polizei drei albanische Männer an, die sich nach ersten Erkenntnissen illegal in Deutschland aufhielten. Bei der Kontrolle entdeckten die Beamten Chemikalien und weitere Utensilien, die auf die Herstellung von Betäubungsmitteln hindeuten. Daraufhin wurde unter Leitung der Staatsanwaltschaft Görlitz das Gebäude durchsucht und Beweismittel sichergestellt. Neben Polizei waren auch Feuerwehr und technisches Hilfswerk im Einsatz. Die Ermittlungen dauern an. Die Stadt Bischofswerda will das Sporthotel auf dem Gelände des Wesenitz Sportparks abreißen. Das geht aus der jüngsten Stadtratssitzung hervor. Gegenstand des Beschlusses war jedoch nicht der Abriss selbst, sondern die finanziellen Modalitäten auf den damit verbundenen Auszug der Bischofswerda Tafel aus dem Gebäude. Laut der Beschlussvorlage wurde ein neues Domizil im sogenannten Max-Eicher-Gelände, dem Gewerbegebiet am Drebnitzer Weg, gefunden. Die mit dem Umzug verbundenen Gesamtkosten werden auf 15.000 Euro geschätzt. Der Landkreis Bautzen unterstützt die Bekämpfung eines großen Waldbrandes im Landkreis Mecklenburgische Seenplatte. Die Löscharbeiten schreiten nur bedingt voran, da das Feuer in einem munitionsbelasteten Waldgebiet wütet.
2: Das Land Mecklenburg-Vorpommern hatte deswegen ein bundesweites Hilfeersuchen gestellt. Die Landkreise Bautzen und Sächsisches Schweiz-Osterzgebirge stellten daraufhin ein Hilfepaket zusammen. Im Paket enthalten sind ein Kreisregner und umfangreiches Schlauchmaterial. Aus der Nachrichtenredaktion Marc Buschbeck.
1: Die Sanierung der Turnhalle an der Polenz-Oberschule Kuhlewalde kommt planmäßig voran. Derzeit wird an der besonderen hölzernen Lamellendachkonstruktion gearbeitet. Bis Ende des Jahres soll dieser Abschnitt abgeschlossen sein. Parallel werden weitere Arbeiten im Innenbereich vorbereitet. Die Instandsetzung des Daches kostet rund 2,5 Millionen Euro, heißt es von der Bautzener Kreisverwaltung. Nach aktuellem Stand soll die Turnhalle zum Schuljahresbeginn 2027/28 wieder für Schul- und Vereinssport nutzbar sein. Sie war im Februar 2023 durch einen Brand beschädigt worden.
0: Das Wetter.
1: Mittlerweile haben die ersten Regenwolken die Lausitz erreicht. Nicht mehr lange, dann ist auch der restliche Teil der Lausitz flächendeckend nass. Und die ersten Gewitter ziehen aus dem Westen zu uns. Gerade im Seenland kann es verstärkt zu Donnern und Blitzen kommen. Die Temperaturen liegen um diese Zeit noch bei 22 Grad. Im restlichen Verlauf der Nacht sinken sie dann auf 17 Grad ab. Der Samstag startet auch vereinzelt mit Regenschauern.
0: Der Verkehrsdienst.
1: Ab Schwarzheide-Ost gibt es abschnittsweise halbseitige oder Vollsperrungen der B169 bis zur Kreuzung nach Ruhland. Die Straße wird erneuert.
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1: 03571 425 426, das ist die Nummer der Lausitzwelle Verkehrshotline. Wenn Sie Blitzer, Staus oder Unfälle gesehen haben, dann rufen Sie uns doch gerne an oder schreiben Sie uns eine WhatsApp-Nachricht. Wir geben Ihre Infos dann an alle anderen weiter. Gute Fahrt.
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3: Mit Bernd Vogava. Sehr, sehr schön, dass auch Sie dabei sind.

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1: In Österreich wurde die erste Gebirgseisenbahn eröffnet. Die sogenannte Semmeringbahn fuhr am 17. Juli 1854 erstmals auf der bislang nur schwer zu passierenden Strecke zwischen den Orten Glognitz und Mürzzuschlag. Der Schienenstrang durch die Höhenzüge der Alpen erreichte bei 899 Metern seinen höchsten Punkt. Die unter großem materiellen und personellem Aufwand errichtete Bahn passierte auf ihrer Strecke 14 Tunnel und zahlreiche Viadukte. Zur ersten Konferenz der Alliierten nach dem Ende des Zweiten Weltkrieges in Europa kamen am 17. Juli 1945 in Potsdam der amerikanische Präsident Harry S. Truman, der britische Premierminister Winston Churchill und der sowjetische Staatschef Josef Stalin zusammen. Ziel des Treffens war die Verwaltung des besiegten Deutschlands, die Grenzziehung sowie die künftige Rolle der UdSSR in Osteuropa. Zudem berieten die Politiker über mögliche Reparationszahlungen und die Fortführung des Krieges gegen Japan. Während die vorherigen Konferenzen noch von einem freundschaftlichen Umgang geprägt waren, hatte sich nun, da jeder hauptsächlich das Interesse seines Landes im Auge hatte, die Atmosphäre zwischen den Siegermächten gewandelt und war frostiger geworden. Besonders das Verhältnis zwischen Churchill und Stalin war von Misstrauen geprägt. Zum Abschluss der Potsdamer Konferenz wurde die Aufteilung Deutschlands in 4 Zonen, Reparationszahlungen und die Oder-Neiße-Grenze festgelegt. Nach mehrjähriger Planung öffnete am 17. Juli 1955 der nach seinem Erfinder Walt Disney benannte Vergnügungspark Disneyland in Kalifornien seine Tore. Mit der Gründung der riesigen Freizeitanlage setzte Disney seine Vorliebe für fantasievolle und nostalgische Welten in einer zur damaligen Zeit einzigartigen Touristenattraktion um. Aufgrund des riesigen, weltweiten Erfolges von Disneyland wurde einige Jahre später die Errichtung eines weiteren Vergnügungsparks in Florida geplant. 5 Jahre nach dem Tod von Walt Disney eröffnete dann 1971 in der Nähe von Orlando Walt Disney World. Seit 1992 gibt es mit Disneyland Paris auch in Europa eine Kopie des amerikanischen Vergnügungsparks.
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1: Soweit der Freitagnachmittag mit mir. Nach der Special-Stunde übernimmt die Musicbox. Ich melde mich morgen wieder. Morgen mit dem fröhlichen Wecker. Am Samstag lassen Sie uns gemeinsam ins Wochenende starten. Gibt wieder einen bunten Mix aus guter Musik und Infos aus dem Lausitzwelle Radioland. Bis morgen, sagt für jetzt Gruß, Dank und Tschüss, Bernd Vogava.

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1: Mit Michael Miem. Die Vorsitzende des Deutschen Gewerkschaftsbundes Fahimi fordert angesichts zunehmender Hitzewellen ein gesetzlich geregeltes Hitzeausfallgeld. Beschäftigte und Arbeitgeber sollten bei wetterbedingten Arbeitsausfällen künftig finanziell abgesichert werden. Hintergrund sind erwartete steigende Ausfälle durch extreme Temperaturen. Schwere Unwetter haben in Baden-Württemberg zahlreiche Einsätze ausgelöst. In Karlsruhe kam ein Mensch ums Leben, nachdem während eines Gewitters ein Baum umgestürzt war. Feuerwehr und technisches Hilfswerk rückten zu hunderten wetterbedingten Einsätzen aus. Augenzeugen berichten.
2: Es war schlimm. Innerhalb von Minuten hat es gestürmt und der Wind. Du hast gemeint, wir sind im Krieg.
3: Am Anfang dachte ich, ist noch Spaß, aber dann bei Menschenlagen rum hat einer gesagt und dann Autos die ganze Zeit so kaputt sehen und überall Bäume umgefallen. Ich habe das noch nie so richtig gesehen, so viele Bäume und angsteinflößend.
4: Ich konnte es gar nicht fassen. Anfangs dachte ich mir auch, die Straßen sind so voll grün, aber dann die Bäume einfach weg.
5: Also das ist das Krasseste, was ich jetzt erlebt habe. Also dass es jetzt auch so viele Bäume jetzt erwischt hat, habe ich überhaupt nicht damit gerechnet. Also ich habe schon gesagt, dass es echt richtig gewindet hat, aber so heftig, Katastrophe. Das ist echt krass.
1: Auch über das Wochenende kommt es laut DWD immer wieder zu teils schweren Gewittern und heftigen Niederschlägen. Zudem kühlt es sich deutlich ab. Es bleibt aber bei weiterhin sommerlichem Wetter. Die Autobahn GmbH des Bundes sieht hohen Investitionsbedarf bei Rastplätzen und Toiletten entlang der Autobahnen. Für die Sanierung der Anlagen und ihrer Umgebung werden in den kommenden Jahren rund 500 Millionen Euro benötigt. Die Finanzierung soll nach Angaben der Gesellschaft vom Bund übernommen werden. NATO-Generalsekretär Rutte sieht im geplanten Kauf von US-Tomahawk-Mittelstreckenwaffen durch Deutschland kein erhöhtes Eskalationsrisiko gegenüber Russland. Die NATO sei ein Verteidigungsbündnis, sagte Rutte. Die Stationierung diene der Abschreckung und der Verteidigungsfähigkeit, hieß es weiter. Bei den schweren Überschwemmungen im US-Bundesstaat Texas sind zwei Menschen ums Leben gekommen. Nach Angaben des Gouverneurs wurden mehr als 230 Menschen gerettet. Die Behörden warnen weiter vor lebensgefährlichen Überschwemmungen und anhaltender Hochwassergefahr.
0: Das Wetter.
6: Mittlerweile haben die ersten Regenwolken die Lausitz erreicht. Nicht mehr lange, dann ist auch der restliche Teil der Lausitz flächendeckend nass. Und die ersten Gewitter ziehen aus dem Westen zu uns. Gerade im Seenland kann es verstärkt zu Donnern und Blitzen kommen. Die Temperaturen liegen um diese Zeit noch bei 22 Grad. Im restlichen Verlauf der Nacht sinken sie dann auf 17 Grad ab. Der Samstag startet auch vereinzelt mit Regenschauern.
0: Der Verkehrsdienst.
6: Ab Schwarzheide-Ost gibt es abschnittsweise halbseitige oder Vollsperrungen der B169 bis zur Kreuzung nach Ruhland. Die Straße wird erneuert.
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6: 03571 425 426, das ist die Nummer der Lausitzwelle Verkehrshotline. Wenn Sie Blitzer, Staus oder Unfälle gesehen haben, dann rufen Sie uns doch gerne an oder schreiben Sie uns eine WhatsApp-Nachricht. Wir geben Ihre Infos dann an alle anderen weiter. Gute Fahrt.
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1: Im Studio Chiara Bischoff, hallo. Ein mutmaßliches Drogenlabor hat am Donnerstagabend einen Großeinsatz in Ebersbach ausgelöst. In einem Gebäude an der Spredower Straße traf die Polizei drei albanische Männer an, die sich nach ersten Erkenntnissen illegal in Deutschland aufhielten. Bei der Kontrolle entdeckten die Beamten Chemikalien und weitere Utensilien, die auf die Herstellung von Betäubungsmitteln hindeuten. Daraufhin wurde unter Leitung der Staatsanwaltschaft Görlitz das Gebäude durchsucht und Beweismittel sichergestellt. Neben Polizei waren auch Feuerwehr und technisches Hilfswerk im Einsatz. Die Ermittlungen dauern an. Die Stadt Bischofswerda will das Sporthotel auf dem Gelände des Wesenitz-Sportparks abreißen. Das geht aus der jüngsten Stadtratssitzung hervor. Gegenstand des Beschlusses war jedoch nicht der Abriss selbst, sondern die finanziellen Modalitäten auf den damit verbundenen Auszug der Bischofswerda Tafel aus dem Gebäude. Laut der Beschlussvorlage wurde neues Domizil im sogenannten Max-Eicher-Gelände, dem Gewerbegebiet am Drebnitzer Weg, gefunden. Die mit dem Umzug verbundenen Gesamtkosten werden auf 15.000 Euro geschätzt. Der Landkreis Bautzen unterstützt die Bekämpfung eines großen Waldbrandes im Landkreis Mecklenburgische Seenplatte. Die Löscharbeiten schreiten nur bedingt voran, da das Feuer in einem munitionsbelasteten Waldgebiet wütet.
2: Das Land Mecklenburg-Vorpommern hatte deswegen ein bundesweites Hilfeersuchen gestellt. Die Landkreise Bautzen und Sächsisches Schweiz-Osterzgebirge stellten daraufhin ein Hilfepaket zusammen. Im Paket enthalten sind ein Kreisregner und umfangreiches Schlauchmaterial. Aus der Nachrichtenredaktion Marc Buschbeck.
1: Die Sanierung der Turnhalle an der Polenz-Oberschule Kuhlewalde kommt planmäßig voran. Derzeit wird an der besonderen hölzernen Lamellendachkonstruktion gearbeitet. Bis Ende des Jahres soll dieser Abschnitt abgeschlossen sein. Parallel werden weitere Arbeiten im Innenbereich vorbereitet. Die Instandsetzung des Daches kostet rund 2,5 Millionen Euro, heißt es von der Bautzener Kreisverwaltung. Nach aktuellem Stand soll die Turnhalle zum Schuljahresbeginn 2027/28 wieder für Schul- und Vereinssport nutzbar sein. Sie war im Februar 2023 durch einen Brand beschädigt worden.
0: Das Wetter.
1: Mittlerweile haben die ersten Regenwolken die Lausitz erreicht. Nicht mehr lange, dann ist auch der restliche Teil der Lausitz flächendeckend nass. Und die ersten Gewitter ziehen aus dem Westen zu uns. Gerade im Seenland kann es verstärkt zu Donnern und Blitzen kommen. Die Temperaturen liegen um diese Zeit noch bei 22 Grad. Im restlichen Verlauf der Nacht sinken sie dann auf 17 Grad ab. Der Samstag startet auch vereinzelt mit Regenschauern.
0: Der Verkehrsdienst.
1: Ab Schwarzheide-Ost gibt es abschnittsweise halbseitige oder Vollsperrungen der B169 bis zur Kreuzung nach Ruhland. Die Straße wird erneuert.
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1: 03571 425 426, das ist die Nummer der Lausitzwelle Verkehrshotline. Wenn Sie Blitzer, Staus oder Unfälle gesehen haben, dann rufen Sie uns doch gerne an oder schreiben Sie uns eine WhatsApp-Nachricht. Wir geben Ihre Infos dann an alle anderen weiter. Gute Fahrt.
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0: Geschwister.
1: Jetzt schicke ich einen Gruß hinaus ins Lausitzweller Radioland an alle, die Sport treiben. Ist ja eine gesunde Sache, tut dem Körper gut. Ein Sportler, der einen Bauch hat, das ist da, glaube ich, eher ein Schachspieler. Aber Fußballer haben den nicht. Deswegen geht der sportliche Gruß in die Freitagsrunde, verbunden mit einem Dankeschön an alle Fußballpädagogen und Familien für die jahrzehntelange Treue und Einsatzbereitschaft. Besonders Dank sagen möchte der Grußübermittler auch dem unerschütterlichen Präsidenten und Freund Wolfgang Schwiebs. Pädagogik lebt weiter. Und hier steht zum Abschluss auch noch Prost. Okay, wenn ihr jetzt gerade bei der Pause seid, dann passt das. Lasst es euch schmecken. Und hier kommt der musikalische Wunsch dazu von Reinhard Fendrich.

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